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Die Geschichte Helgolands. Heute, die vergüldete Stern kehrt zurück. Die vergüldete Stern lag Ende September vor Helgoland. Das Floitschiff hatte Balten und Bohlen geladen, als sein Schiffer Bendix Knuts von der Hoge an Land kam. Er übergab das Schiff dem Strandrecht, einer alten Ordnung für gestrandete Schiffe und ihre Ladung. Am 2. Oktober trieben Nord- und Nordwestwinde das Schiff mehr als 3 Meilen zur Elbmündung. Für Helgoland war das Arbeit. Die Insel lebte auch vom Lotsendienst und von der Bergung auf See. Boote, Mannschaften, Leinen und genaue Ortskenntnis brauchte es, um ein Schiff wieder heranzuholen. Bei gutem Wetter wurde die vergüldete Stern am 7. Oktober in den Hafen und an den Strand gebracht. Nach Tagen vor Anker und auf driftender See lag das Schiff wieder dicht bei der Insel.

0: Baker Street. Es ist kurz nach 2:30. Wer in dieser späten Donnerstagnacht noch die eigenen Gedanken sortiert, blickt nach all der nächtlichen Schwere am besten einfach kurz nach oben. Ich bin Ralf. Für den freien Kopf wartet draußen schließlich der beste Ausblick. Xavier Rudd mit Stargaze.
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flüchtigen Augenblicke verwehen eben nie so ganz. Wer in so einer stillen Donnerstagnacht am Felsen steht und aufs dunkle Meer schaut, kennt dieses Gefühl vermutlich ziemlich gut. Für all die leisen Gedanken gibt es jetzt verlässlichen Halt. Hier ist The Rock Radio Helgoland mit Chris Stapleton und Parachute.

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1: Elias am Mikrofon.
2: Hallo.
1: Der Marinefliegerstützpunkt in Nordholz wird erstmals von einem Admiral geführt. Verteidigungsminister Boris Pistorius hat Kommandeur Broder Nielsen zum 1. Oktober zum Flottillenadmiral ernannt. Hintergrund ist laut Nielsen der Ausbau des Standorts. In den kommenden Jahren soll die Zahl der Stützpunktangehörigen von 2500 auf bis zu 3500 steigen. Für neue Flugzeuge und Hubschrauber wird die Infrastruktur für hunderte Millionen Euro erweitert. Die Marineflieger überwachen vor allem russische U-Boote im Nordatlantik. In der Gemeinde Stadtland vermittelt der Förderverein Bronzezeithaus Hahnenknob, wie Menschen vor rund 3000 Jahren in der Wesermarsch lebten. Dafür hat der Verein das älteste bisher nachgewiesene Bauernhaus der deutschen Küstenmarsch rekonstruiert. Schulklassen erfahren dort regelmäßig, wie die Landschaft ohne Deiche aussah und welche Lebensmittel es gab. Archäologische Funde belegen unter anderem Getreide, Hülsenfrüchte und Wildfrüchte. Rinder lieferten Fleisch und Milch. Auf Grundlage der Erkenntnisse hat das Team auch einen beispielhaften Eintopf entwickelt. In und nahe der Straße von Hormus sind nach Angaben des Joint Maritime Information Center 4 Tanker angegriffen worden. Unbekannte Geschosse trafen demnach zwischen dem 2. und 5. Oktober Rohöl- und Flüssiggastanker. Auf einem Schiff brach im Maschinenraum ein Feuer aus. Die iranischen Revolutionsgarden bedrohten zudem vor Khasab im Oman einen Tanker. Das US-Zentralkommando erklärte, es setze eine Seeblockade gegen Iran durch. Das waren die Nachrichten. Jetzt das Wetter mit Molly.
3: Hallo Elias, danke. Heute bleibt's bedeckt. Später gibt's leichten Regen. 18 Grad sind drin, nachts geht's auf 15. Der Südostwind erreicht Stärke 3, die Welle vor dem Südhafen einen halben Meter. Morgen gibt's leichte Schauer bei 14 bis 17 Grad. Nordwestwind bis Stärke 7 macht die Wellen deutlich. Sie erreichen 2,5 Meter. Übermorgen bleibt's schauerig bei 12 bis 17 Grad. Ebbe ist bis 5.16 Uhr, Flut bis 22.39 Uhr. Morgen geht die Sonne um 7.43 Uhr auf und um 18.47 Uhr unter.

vielleicht in so einer späten Donnerstagnacht eigentlich völlig freiwillig durch alte Erinnerungen. Wahrscheinlich genau die, denen Al Jarreau und Joe Sample gerade aus der Seele gesprochen haben. Manche leisen Gedanken brauchen im Dunkeln eben ihren Platz, bevor sie wieder verfliegen. Hier ist Eric Clapton mit Bell Bottom Jazz.

April 2017 mit so viel Rock in seiner Debütsingle um die Ecke kam, hat ordentlich Schwung gebracht. Draußen weht schließlich ein frischer Wind über die Insel. Ich bin Ralf und für die passende Dosis Nostalgie sorgt jetzt Miley Cyrus mit Younger

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1: Elias am Mikrofon. Hallo. Der Marinefliegerstützpunkt in Nordholz wird erstmals von einem Admiral geführt. Verteidigungsminister Boris Pistorius hat Kommandeur Broder Nielsen zum 1. Oktober zum Flottillenadmiral ernannt. Hintergrund ist laut Nielsen der Ausbau des Standorts. In den kommenden Jahren soll die Zahl der Stützpunktangehörigen von 2500 auf bis zu 3500 steigen. Für neue Flugzeuge und Hubschrauber wird die Infrastruktur für hunderte Millionen Euro erweitert. Die Marineflieger überwachen vor allem russische U-Boote im Nordatlantik. In der Gemeinde Stadtland vermittelt der Förderverein Bronzezeithaus Hahnenknob, wie Menschen vor rund 3000 Jahren in der Wesermarsch lebten. Dafür hat der Verein das älteste bisher nachgewiesene Bauernhaus der deutschen Küstenmarsch rekonstruiert. Schulklassen erfahren dort regelmäßig, wie die Landschaft ohne Deiche aussah und welche Lebensmittel es gab. Archäologische Funde belegen unter anderem Getreide, Hülsenfrüchte und Wildfrüchte. Rinder lieferten Fleisch und Milch. Auf Grundlage der Erkenntnisse hat das Team auch einen beispielhaften Eintopf entwickelt. In und nahe der Straße von Hormus sind nach Angaben des Joint Maritime Information Center 4 Tanker angegriffen worden. Unbekannte Geschosse trafen demnach zwischen dem 2. und 5. Oktober Rohöl- und Flüssiggastanker. Auf einem Schiff brach im Maschinenraum ein Feuer aus. Die iranischen Revolutionsgarden bedrohten zudem vor Khasab im Oman einen Tanker. Das US-Zentralkommando erklärte, es setze eine Seeblockade gegen Iran durch. Das waren die Nachrichten. Jetzt das Wetter mit Molly.
2: Hallo Elias, danke. Heute bleibt's bedeckt. Später gibt's leichten Regen. 18 Grad sind drin, nachts geht's auf 15. Der Südostwind erreicht Stärke 3, die Welle vor dem Südhafen einen halben Meter. Morgen gibt's leichte Schauer bei 14 bis 17 Grad. Nordwestwind bis Stärke 7 macht die Wellen deutlich. Sie erreichen 2,5 Meter. Übermorgen bleibt's schauerig bei 12 bis 17 Grad. Ebbe ist bis 5.16 Uhr, Flut bis 22.39 Uhr. Morgen geht die Sonne um 7.43 Uhr auf und um 18.47 Uhr unter.

sich kurz nach Hawaii abzutauchen, tut mitten in dieser stillen Nacht richtig gut. Aber manche Erinnerungen brauchen eben doch echte Bilder, um nicht zu verblassen. Ed Sheeran hat 2014 auf seinem Album X genau darüber eine ruhige Ballade geschrieben. Ich bin Ralf. Hier ist

5. Wer um diese späte Stunde noch wach auf der Insel sitzt, sortiert vermutlich eher Gedanken als den Haushalt. Oder man fragt sich schlicht, ab wann der Tag eigentlich offiziell zählt. Für etwas Schwung in der Dunkelheit sorgte 1983 schon das Album Punch the Clock. Hier sind Elvis Costello mit Every Day I Write the Book.

The Day in Rock History. Mit Tore Laufenberg. Am 8.10.2012. Bei EMI war eine Beatles-Wiederveröffentlichung zum Jubiläum gerade zum Sammlerschreck geworden. Zum 50. Geburtstag von Love Me Do sollte die erste britische Beatles-Single noch einmal auf Vinyl erscheinen. Doch auf der Platte steckte der falsche Master. Die Ausgabe enthielt nicht die Version mit Ringo Starr am Schlagzeug, die 1962 auf der ursprünglichen Single zu hören war, sondern den später aufgenommenen Take mit Session-Drummer Andy White. Ein feiner Unterschied, aber für Beatles-Kenner ein entscheidender. Und offenbar war auch das Etikett nicht sauber geprüft. Auf der B-Seite stand eine falsche Katalognummer. Die fehlerhaften Platten waren bereits an einige Händler gelangt, als der Irrtum auffiel. Das geschah unmittelbar vor dem geplanten Veröffentlichungstermin am 5. Oktober. Der Rückruf wurde in Rückblicken für den 8. Oktober vermerkt. EMI ließ die Händler die

Ware zurückschicken. Vernichtet werden sollte sie eigentlich, doch einzelne Exemplare waren schon bei Käufern gelandet und tauchten bald auf eBay zu kräftigen Sammlerpreisen auf. Ein Produktionsfehler, keine neue Beatles-Rarität mit Absicht. Aber er erinnerte daran, wie viel Geschichte in einem einzigen Schlagzeugpart stecken kann. Ringo auf der Single, Andy White auf einer späteren Aufnahme. Und jetzt zurück zu dem Song, dessen zwei Versionen damals plötzlich wieder Gesprächsthema

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1: Elias am Mikrofon.
2: Hallo.
1: Der Marinefliegerstützpunkt in Nordholz wird erstmals von einem Admiral geführt. Verteidigungsminister Boris Pistorius hat Kommandeur Broder Nielsen zum 1. Oktober zum Flottillenadmiral ernannt. Hintergrund ist laut Nielsen der Ausbau des Standorts. In den kommenden Jahren soll die Zahl der Stützpunktangehörigen von 2500 auf bis zu 3500 steigen. Für neue Flugzeuge und Hubschrauber wird die Infrastruktur für hunderte Millionen Euro erweitert. Die Marineflieger überwachen vor allem russische U-Boote im Nordatlantik. In der Gemeinde Stadtland vermittelt der Förderverein Bronzezeithaus Hahnenknob, wie Menschen vor rund 3000 Jahren in der Wesermarsch lebten. Dafür hat der Verein das älteste bisher nachgewiesene Bauernhaus der deutschen Küstenmarsch rekonstruiert. Schulklassen erfahren dort regelmäßig, wie die Landschaft ohne Deiche aussah und welche Lebensmittel es gab. Archäologische Funde belegen unter anderem Getreide, Hülsenfrüchte und Wildfrüchte. Rinder lieferten Fleisch und Milch. Auf Grundlage der Erkenntnisse hat das Team auch einen beispielhaften Eintopf entwickelt. In und nahe der Straße von Hormus sind nach Angaben des Joint Maritime Information Center 4 Tanker angegriffen worden. Unbekannte Geschosse trafen demnach zwischen dem 2. und 5. Oktober Rohöl- und Flüssiggastanker. Auf einem Schiff brach im Maschinenraum ein Feuer aus. Die iranischen Revolutionsgarden bedrohten zudem vor Khasab im Oman einen Tanker. Das US-Zentralkommando erklärte, es setze eine Seeblockade gegen Iran durch. Das waren die Nachrichten. Jetzt das Wetter mit Molly.
3: Hallo Elias, danke. Heute bleibt's bedeckt. Später gibt's leichten Regen. 18 Grad sind drin, nachts geht's auf 15. Der Südostwind erreicht Stärke 3, die Welle vor dem Südhafen einen halben Meter. Morgen gibt's leichte Schauer bei 14 bis 17 Grad. Nordwestwind bis Stärke 7 macht die Wellen deutlich. Sie erreichen 2,5 Meter. Übermorgen bleibt's schauerig bei 12 bis 17 Grad. Ebbe ist bis 5.16 Uhr, Flut bis 22.39 Uhr. Morgen geht die Sonne um 7.43 Uhr auf und um 18.47 Uhr unter.

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Die Geschichte Helgolands. Heute, die vergüldete Stern kehrt zurück. Die vergüldete Stern lag Ende September vor Helgoland. Das Floyd-Schiff hatte Balten und Bohlen geladen, als sein Schiffer Bendix Knuts von der Hoge an Land kam. Er übergab das Schiff dem Strandrecht, einer alten Ordnung für gestrandete Schiffe und ihre Ladung. Am 2. Oktober trieben Nord- und Nordwestwinde das Schiff mehr als 3 Meilen zur Elbmündung. Für Helgoland war das Arbeit. Die Insel lebte auch vom Lotsendienst und von der Bergung auf See. Boote, Mannschaften, Leinen und genaue Ortskenntnis brauchte es, um ein Schiff wieder heranzuholen. Bei gutem Wetter wurde die vergüldete Stern am 7. Oktober in den Hafen und an den Strand gebracht. Nach Tagen vor Anker und auf driftender See lag das Schiff wieder dicht bei der Insel.

Weil Peter Maffay eben heimlich mitgesungen hat, muss ich gar nicht herausreden. Manchmal braucht es in so einer stillen Nacht schließlich nur einen alten Song, um gedanklich sofort wieder im warmen Sand zu landen. Hier ist The Rock, Radio Helgoland. Und für alle Romantiker im Halbschlaf kommt George Harrison mit I'd Have You Anytime.

langsam aus der Dunkelheit krabbelt? Wer jetzt schon wach ist, hat die absolute Stille auf dem Felsen noch ein paar Minuten ganz für sich allein. Besser wird dieser Donnerstag vermutlich gar nicht mehr. Ich bin Ralf, hier ist Ibrahim Tatlıses mit

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1: Elias am Mikrofon.
2: Hallo.
1: Der Marinefliegerstützpunkt in Nordholz wird erstmals von einem Admiral geführt. Verteidigungsminister Boris Pistorius hat Kommandeur Broder Nielsen zum 1. Oktober zum Flottillenadmiral ernannt. Hintergrund ist laut Nielsen der Ausbau des Standorts. In den kommenden Jahren soll die Zahl der Stützpunktangehörigen von 2500 auf bis zu 3500 steigen. Für neue Flugzeuge und Hubschrauber wird die Infrastruktur für hunderte Millionen Euro erweitert. Die Marineflieger überwachen vor allem russische U-Boote im Nordatlantik. In Kiel haben 8 Wohlfahrtsverbände zu einer Demonstration gegen die Sparpolitik der Bundesregierung aufgerufen. Zu ihnen gehören Arbeiterwohlfahrt, Diakonie und Caritas. Auch der Deutsche Gewerkschaftsbund und der Mieterbund unterstützen den Appell. Die Verbände warnen vor wachsender Armut und einem Vertrauensverlust in gesellschaftliche Institutionen durch Einsparungen bei der sozialen Sicherheit. Die Veranstalter erwarten 10.000 Teilnehmer. Rund um den Rathausplatz kommt es zu Verkehrseinschränkungen. Der Düsternbrucker Weg bis zum Landeshaus wird für Autos und Fahrräder vollständig gesperrt. In und nahe der Straße von Hormus sind nach Angaben des Joint Maritime Information Center 4 Tanker angegriffen worden. Unbekannte Geschosse trafen demnach zwischen dem 2. und 5. Oktober Rohöl- und Flüssiggastanker. Auf einem Schiff brach im Maschinenraum ein Feuer aus. Die iranischen Revolutionsgarden bedrohten zudem vor Khasab im Oman einen Tanker. Das US-Zentralkommando erklärte, es setze eine Seeblockade gegen Iran durch. Und jetzt das Wetter. Molly?
3: Hallo Elias, danke. Bei aktuell 15 Grad fällt leichter Regen, später bleibt der Himmel dicht. Heute gibt's Schauer bei 17 Grad, nachts 14, Nordwestwind bis Stärke 7 und abends Wellen über 2,5 Metern. Schauer 17 Grad, nachts 12, West-Südwestwind bis 7 und ordentlich Seegang. Übermorgen wird's bei 16 Grad gewittrig. Flut ist bis 10.58 Uhr, Ebbe bis 17.59 Uhr. Sonnenaufgang ist um 7.43 Uhr, Sonnenuntergang um 18.47 Uhr.
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4: Moin ihr Lieben, ich bin Barbara und ihr hört morgen mehr. Donnerstagmorgen auf Helgoland. Der darf ruhig entspannt anfangen. Ich wünsche euch einen guten Morgen und ein bisschen Zeit, ihn zu genießen. Kurz nach 6. Für den ersten Schwung sorgen Duran Duran mit Girls on Film.

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Die Geschichte Helgolands. Heute, die vergüldete Stern kehrt zurück. Die vergüldete Stern lag Ende September vor Helgoland. Das Floyd-Schiff hatte Balten und Bohlen geladen, als sein Schiffer Bendix Knuts von der Hoge an Land kam. Er übergab das Schiff dem Strandrecht, einer alten Ordnung für gestrandete Schiffe und ihre Ladung. Am 2. Oktober trieben Nord- und Nordwestwinde das Schiff mehr als 3 Meilen zur Elbmündung. Für Helgoland war das Arbeit. Die Insel lebte auch vom Lotsendienst und von der Bergung auf See. Boote, Mannschaften, Leinen und genaue Ortskenntnis brauchte es, um ein Schiff wieder heranzuholen. Bei gutem Wetter wurde die vergüldete Stern am 7. Oktober in den Hafen und an den Strand gebracht. Nach Tagen vor Anker und auf driftender See lag das Schiff wieder dicht bei der Insel.

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0: Hellworm ist die Polizeistation aus personellen Gründen vorübergehend nicht besetzt. Ich bin Sascha.
1: Ist die Insel damit ohne Polizei?
0: Nein, es ist eine Übergangslösung für einige Monate, keine Streichung. Ab nächster Woche kommen Beamte aus Husum jeden Dienstag. Heute, Donnerstag, ausnahmsweise von 9:30 bis 1:15. Sie nehmen in der Wache an der Utlandestraße 1 Anzeigen auf und fahren Streife.
1: Ein festes Zeitfenster statt einer ständig besetzten Wache. Und außerhalb davon?
0: Über die bekannte Pellwormer-Nummer geht es direkt nach Husum. 110 bleibt erreichbar, ebenso die Online-Wache. Ohne Streife kann ein akuter Notfall länger dauern. Dann kommen Beamte nötigenfalls mit dem Seenotrettungskreuzer von Nordstrand oder per Hubschrauber.
1: Ja, ja.
0: Bei heiklen Einsätzen helfen Gemeinde, Feuerwehr und Rettungsdienst. Jetzt Jefferson Airplane mit Don't You Want Somebody to Love.

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0: Bon Jovi hat 2005 auf seinem Album Have a Nice Day ja ordentlich Freiheit gefordert. Aber wer an diesem Donnerstagmorgen hier auf Helgoland vor die Tür tritt, kriegt davon ohnehin schon reichlich ab im frischen Wind.
1: Stimmt überhaupt nicht.
0: Wie? Stimmt nicht.
1: Wer gerade an der Landungsbrücke steht, wird eher umgeweht als befreit. Das ist pure Arbeit gegen die Mütze.
0: Immerhin spart eine kräftige Böe auf dem Felsen den ersten Gang zum Aufwachen. Wir schalten jetzt einen Gang runter. Hier kommen Cinderella mit Don't Know What You Got Till It's Gone.

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1: Mit mir, Elias. Hallo. Auf Pellworm ist die Polizeistation aus personellen Gründen vorübergehend nicht dauerhaft besetzt. Laut Polizei ist keine Schließung geplant. Ab Dienstag, dem 13. Oktober, kommen Beamte aus Husum jeweils dienstags auf die Insel. Von 9.30 Uhr bis 13.15 Uhr nehmen sie in der Wache Anzeigen entgegen und fahren Streife. Der Notruf 110 bleibt erreichbar. Bei akuten Notfällen kann sich die Ankunft der Polizei verzögern, wenn gerade keine Streife auf der Insel ist. In Kiel haben 8 Wohlfahrtsverbände zu einer Demonstration gegen die Sparpolitik der Bundesregierung aufgerufen. Zu ihnen gehören Arbeiterwohlfahrt, Diakonie und Caritas. Auch der Deutsche Gewerkschaftsbund und der Mieterbund unterstützen den Appell. Die Verbände warnen vor wachsender Armut und einem Vertrauensverlust in gesellschaftliche Institutionen durch Einsparungen bei der sozialen Sicherheit. Die Veranstalter erwarten 10.000 Teilnehmer. Rund um den Rathausplatz kommt es zu Verkehrseinschränkungen. Der Düsternbrooker Weg bis zum Landeshaus wird für Autos und Fahrräder vollständig gesperrt. In Louisiana haben ConocoPhillips und Venture Global einen Vertrag über die Lieferung von jährlich 1 Million Tonnen Flüssigerdgas geschlossen. Die Vereinbarung läuft über 20 Jahre und soll im Jahr 2030 beginnen. Venture Global betreibt unter anderem die LNG-Projekte Calcasieu Pass, Plaquemines und CP2. Das Unternehmen plant dort auch Projekte zur Abscheidung und Speicherung von Kohlendioxid. Das waren die Nachrichten. Molly, wie wird das Wetter?
2: Hallo Elias, danke. Bei bedeckten 15 Grad kommt leichter Regen. Heute gibt es Schauer bei 14 bis 17 Grad, Nordwestwind bis Stärke 7 und abends über 2,5 Meter Welle vor dem Südhafen. Morgen gibt es Schauer bei 12 bis 17 Grad, West-Südwestwind bis Stärke 7 und Wellen um 2,5 Meter. Die Frisur hat Pause. Übermorgen Gewitter bei 12 bis 16 Grad, Flut bis 10.58 Uhr, Ebbe bis 17.59 Uhr. Sonnenaufgang 7.43 Uhr, Untergang 18.47 Uhr.
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3: Einen wunderbaren Donnerstag zusammen. Ich bin Marion mit der Sendung Morgenmeer. Draußen auf Helgoland weht heute Morgen schon wieder ein ziemlich munterer Wind. Es ist kurz nach 7. Wir machen direkt weiter mit Def Leppard und Photograph.

0: Auf Sylt fordern Thomas Becker und Christian Klasen per Petition, die bundesweite Regel zur Wohnflächenberechnung für Anzeigen und Verträge verbindlich zu machen. Ich bin Sascha.
1: Also Schluss mit dem Sylter Maß?
0: Das wollen die beiden. Dabei wird von Fußleiste zu Fußleiste gemessen. Spitzböden und Keller können so voll als Wohnfläche zählen. Genau. Becker berichtet von einem Spitzboden als Schlafzimmer, in dem er mit 1,90 Meter nicht aufrecht stehen kann.
1: Fußleiste zu Fußleiste. Die Messlatte bleibt wenigstens unten. Ein Makler gibt den Initiatoren teilweise recht, hält eine Haftung für Makler aber für überzogen.
0: Wohn- und Nutzfläche getrennt auszuweisen, bestreitet auch er nicht. Nach Beckers Angaben soll der Petitionsausschuss die Petition an den Bundestag überweisen, weil es um Bundesrecht geht. Mhm. Weiter mit Oasis und I Hope, I Think, I Know.

0: Dafür haben Ursula und Ulrich Eliszewski nach 10 Wochen endlich ihre bestellten Seehund-Teebecher bekommen. Das Dortmunder Paar verbringt dort seit 36 Jahren den Urlaub.
1: Die Becher mit Namen sollten Mitbringsel sein. Bei der Abreise waren sie noch nicht da. Der Laden versprach den Versand. Später hieß es dort, DHL habe das Paket als zugestellt erfasst.
0: Nur eine Sendungsnummer bekamen die Eliszewskis trotz Nachfrage nicht, sondern einen Screenshot zu den Nachforschungsschritten.
1: Ich wäre mit so einem Screenshot auch nicht schlauer. Und zugestellt war das Paket bei den Eliszewskis da noch nicht.
0: Am Ende kam es doch an und sah für die Empfänger aus wie frisch gepackt. 5 Tage zuvor hatte der Laden noch einmal nach den Namen gefragt.
1: Genau.
0: Weiter mit Alanis Morissette und Uninvited. Ja.

0: Halb acht an diesen Donnerstag. Wer jetzt schon draußen am Südhafen steht, hat definitiv mehr Kontrolle über seinen Morgen als der ganze Rest von uns.
1: Oder einfach kein funktionierendes Bett.
0: Ich meine diese herrliche Stille auf dem Felsen, bevor gleich die ersten Ausflügler ankommen. Einfach mal tief durchatmen, bevor der gewohnte Alltag losgeht und man wieder krampfhaft nach etwas Gelassenheit sucht.
1: Völlig zwecklos.
0: Die Hoffnung stirbt zuletzt. Wir schalten jetzt ein paar Gänge höher. Hier kommen Lynyrd Skynyrd mit Swamp Music.

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Day in Rock History. Mit Tore Laufenberg. Am 8.10.2012. Bei EMI war eine Beatles-Wiederveröffentlichung zum Jubiläum gerade zum Sammlerschreck geworden. Zum 50. Geburtstag von Love Me Do sollte die erste britische Beatles-Single noch einmal auf Vinyl erscheinen. Doch auf der Platte steckte der falsche Master. Die Ausgabe enthielt nicht die Version mit Ringo Starr am Schlagzeug, die 1962 auf der ursprünglichen Single zu hören war, sondern den später aufgenommenen Take mit Session-Drummer Andy White. Ein feiner Unterschied, aber für Beatles-Kenner ein entscheidender. Und offenbar war auch das Etikett nicht sauber geprüft. Auf der B-Seite stand eine falsche Katalognummer. Die fehlerhaften Platten waren bereits an einige Händler gelangt, als der Irrtum auffiel. Das geschah unmittelbar vor dem geplanten Veröffentlichungstermin am 5. Oktober. Der Rückruf wurde in Rückblicken für den 8. Oktober vermerkt. EMI ließ die Händler die Ware zurückschicken. Vernichtet werden sollte sie eigentlich, doch einzelne Exemplare waren schon bei Käufern gelandet und tauchten bald auf eBay zu kräftigen Sammlerpreisen auf. Ein Produktionsfehler, keine neue Beatles-Rarität mit Absicht. Aber er erinnerte daran, wie viel Geschichte in einem einzigen Schlagzeugpart stecken kann. Ringo auf der Single, Andy White auf einer späteren Aufnahme. Und jetzt zurück zu dem Song, dessen zwei Versionen damals plötzlich wieder Gesprächsthema waren.

0: 1974 haben Supertramp mit diesem Album ihren ganz eigenen Sound etabliert. Und ja, wir hier draußen auf dem Felsen suchen an diesem Donnerstagmorgen immer noch nach der perfekten Kaffeedosierung.
1: Ich suche eher nach der Person, die das Frühaufstehen überhaupt erst verbrochen hat.
0: Mit der zweiten Tasse stellt sich die nötige Gelassenheit ganz bestimmt ein.
1: Reine Einbildung. Ich bin Marion.
0: Wir schalten auf The Rock Radio Helgoland jetzt einen Gang runter. Hier sind Lalay mit Mas Allah.

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1: Mit mir, Elias. Hallo. Auf Sylt wollen zwei Männer per Petition verbindliche Regeln für die Angabe von Wohnflächen durchsetzen. Beim sogenannten Sylter Maß können auch Keller, Spitzböden und Flächen unter Dachschrägen vollständig mitzählen. Die Initiatoren fordern, Wohn- und Nutzflächen getrennt auszuweisen und Makler für schuldhaft falsche Angaben haften zu lassen. Ein Sylter Makler unterstützt die Trennung der Flächen, lehnt die geforderte Haftung aber ab. Nach Angaben der Initiatoren soll die beim Kieler Landtag eingereichte Petition an den Bundestag weitergeleitet werden. Auf Föhr hat ein Dortmunder Urlauberpaar 4 personalisierte Teebecher bestellt und erst 10 Wochen später erhalten. Die Becher kosteten 50 Euro. Hinzu kamen 7 Euro für den Versand. Weil die Bestellung bis zur Abreise nicht eingetroffen war, sollte der Händler sie nachschicken. Als die Lieferung weiter ausblieb, erklärte das Geschäft, das Paket sei laut DHL zugestellt und kündigte eine Nachforschung an. Eine angeforderte Sendungsnummer erhielt das Paar nicht. Inzwischen sind die Becher angekommen. In Louisiana haben ConocoPhillips und Venture Global einen Vertrag über die Lieferung von jährlich 1 Million Tonnen Flüssigerdgas geschlossen. Die Vereinbarung läuft über 20 Jahre und soll im Jahr 2030 beginnen. Venture Global betreibt unter anderem die LNG-Projekte Calcasieu Pass, Plaquemines und CP2. Das Unternehmen plant dort auch Projekte zur Abscheidung und Speicherung von Kohlendioxid. Das waren die Nachrichten. Jetzt das Wetter mit Molly.
2: Ja, Elias, ein Blick aufs Wetter. Bei bedeckten 14 Grad kommt in den nächsten Stunden leichter Regen dazu. Heute Schauer bei 13 bis 17 Grad und Nordwestwind bis Stärke 7. Vor dem Südhafen rollen 2 Meter hohe Wellen. Morgen wird's bei 12 bis 17 Grad nass mit West-Südwestwind bis 7 und 2,5 Metern Welle. Übermorgen Gewitter bis 16 Grad. Flut ist bis 10.58 Uhr, Ebbe bis 17.59 Uhr. 18.47 Uhr, Aufgang 7.45 Uhr. 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
3: Guten Morgen bei Norden ist oben, ich bin Sascha. Für euren Donnerstagmorgen könnt ihr euch auf der Musikwunschseite unserer Website einen Song wünschen. Ich wünsche euch einen entspannten Morgen. Kurz nach 8. Den nächsten Ton geben The Cars an. Heartbeat.

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Die Geschichte Helgolands. Heute die große Flut von 1341. Fischer und Bootsleute auf Helgoland lebten mit den Wegen der Nordsee. Vor der Elbmündung kreuzten Schiffe zwischen Nordsee, Elbe und Weser. Die Insel brauchte diese Verbindungen für Versorgung und Erwerb. Im Jahr 1341 kam eine große Sturmflut. Viele Menschen ertranken an den Küsten der Nordsee. Besonders bedroht waren offene Ufer, flache Marschen, Inselränder und Flussmündungen. Auf Helgoland kannte man die schwierigen Fahrwasser. Diese Kenntnisse nutzten die Insulaner beim Fischfang und auch, um fremden Schiffen den Weg zu zeigen. Nach einer solchen Flut lagen Boote, Netze und Vorräte dort, wo kurz zuvor noch Wasser gestanden hatte.

Kölbrandbrücke im Süden Hamburgs wird jetzt engmaschiger kontrolliert. Die Hafenbehörde erfasst dafür automatisch das Gewicht der Fahrzeuge im laufenden Verkehr. An diesem Donnerstagmorgen wird die Anlage noch eingestellt. Seit dem 1. Mai dürfen Lastwagen über 44 Tonnen nicht mehr über die Brücke. Eine Waage im laufenden Verkehr, das ist Kontrolle ohne Wiegepause. Die Hafenbehörde rechnet bei der nächsten Prüfung mit weniger neuen Schäden. Jetzt Dire Straits und Mark Knopfler mit Private Investigations.

bringen das auf Kölsch eben treffend auf den Punkt. Gradus bedeutet schlicht geradlinig und ehrlich. Der Song stammt von 1990, aber die Haltung passt heute noch perfekt. So ehrlich sollte man an diesem Donnerstagmorgen nämlich auch zu sich selbst sein, bevor der erste gute Vorsatz des Tages wieder kippt. Ich bin Sascha, jetzt kommen REM mit I'll Take the Risk.

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2: 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Well, dig, we got our own little Rock Me, Baby, and it goes something like this here. 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

Überlebensabenteuer Eiserne Wildnis, Heart of the Beast, kämpft sich Brad Pitt als ehemaliger Navy SEAL nach einem schweren Unfall durch die Wildnis Alaskas. Zusammen mit seinem Hund, der früher ebenfalls in Krisengebieten im Einsatz war, muss er ganz auf sich allein gestellt den Weg zurück in die Zivilisation finden. Der Film von Regisseur David Ayer ist freigegeben ab 12 Jahren und läuft heute um 20 Uhr im Hochseekino auf Helgoland. Bereits am Nachmittag zeigt das Hochseekino auf Helgoland das Familienabenteuer Marsupilami. Der chaotische Zoo-Angestellte David soll auf einem Kreuzfahrtschiff ein mysteriöses Paket von Südamerika nach Frankreich schmuggeln. Zur Tarnung reist seine Familie mit. Doch an Bord entwischt aus dem Paket ein gepunktetes Marsupilami-Baby mit riesigen Augen und endlosem Schwanz. Neben Regisseur Philippe Lachaud sind Jamel Debbouze und Jean Reno mit von der Partie. Die Komödie ist freigegeben ab 6 Jahren und beginnt um 16 Uhr.

Sitzt ihr an diesem Donnerstagmorgen schon im Dünentaxi rüber zur Düne? Vermutlich hofft ihr, dass die Seehunde am Strand wacher sind als der Rest der Insel. Die liegen bei diesem bewölkten Wetter aber bestimmt genauso faul im Sand. Genießt den Tag da drüben. Es ist kurz vor neun auf The Rock Radio Helgoland. Guten Morgen, hier ist die Spider-Murphy-Gang mit Weil I.

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1: Mit mir, Elias. Hallo. Auf Sylt wollen zwei Männer per Petition verbindliche Regeln für die Angabe von Wohnflächen durchsetzen. Beim sogenannten Sylter Maß können auch Keller, Spitzböden und Flächen unter Dachschrägen vollständig mitzählen. Die Initiatoren fordern, Wohn- und Nutzflächen getrennt auszuweisen und Makler für schuldhaft falsche Angaben haften zu lassen. Ein Sylter Makler unterstützt die Trennung der Flächen, lehnt die geforderte Haftung aber ab. Nach Angaben der Initiatoren soll die beim Kieler Landtag eingereichte Petition an den Bundestag weitergeleitet werden. Auf Föhr hat ein Dortmunder Urlauberpaar 4 personalisierte Teebecher bestellt und erst 10 Wochen später erhalten. Die Becher kosteten 50 Euro. Hinzu kamen 7 Euro für den Versand. Weil die Bestellung bis zur Abreise nicht eingetroffen war, sollte der Händler sie nachschicken. Als die Lieferung weiter ausblieb, erklärte das Geschäft, das Paket sei laut DHL zugestellt und kündigte eine Nachforschung an. Eine angeforderte Sendungsnummer erhielt das Paar nicht. Inzwischen sind die Becher angekommen. In Louisiana haben ConocoPhillips und Venture Global einen Vertrag über die Lieferung von jährlich 1 Million Tonnen Flüssigerdgas geschlossen. Die Vereinbarung läuft über 20 Jahre und soll im Jahr 2030 beginnen. Venture Global betreibt unter anderem die LNG-Projekte Calcasieu Pass, Plaquemines und CP2. Das Unternehmen plant dort auch Projekte zur Abscheidung und Speicherung von Kohlendioxid. Das waren die Nachrichten. Jetzt das Wetter mit Molly.
2: Ja, Elias, ein Blick aufs Wetter. Bei bedeckten 14 Grad kommt in den nächsten Stunden leichter Regen dazu. Heute Schauer bei 13 bis 17 Grad und Nordwestwind bis Stärke 7. Vor dem Südhafen rollen 2 Meter hohe Wellen. Morgen wird's bei 12 bis 17 Grad nass mit West-Südwestwind bis 7 und 2,5 Metern Welle. Übermorgen Gewitter bis 16 Grad. Flut ist bis 10.58 Uhr, Ebbe bis 17.59 Uhr. 18.47 Uhr, Aufgang 7.45 Uhr.
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3: Guten Morgen an diesem Donnerstag, ich bin Sascha, bei Norden ist oben. Wir bringen frischen Wind in diesen Vormittag und schalten direkt auf Rockmodus. Es ist kurz nach 9, hier sind für euch The Hooters mit Satellite.

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1: Moin, Mädels.
0: Der Basstölpel Ernst August.
2: Ich bin kein Mädel.
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3: Ja, ich bin ein Radis.
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4: 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Lecker.
0: Zusammen sind sie Helgolands schrägste Vögel.
2: Oh, was stinkt hier wieder so?
3: Oh Gott, das ist eklig.
1: Hallo, Mädels.
2: Oh, Rocky, so geht das nicht weiter. Weißt du eigentlich, was da bei dir hinten rauskommt?
3: Das passt auf keine Fall, haut rein.
1: Ja, ich weiß, aber ich hab das nicht erfunden, ehrlich.
2: Nee, aber gegen diese Schweinstaubbelastung müssen wir dringend was tun, Rocky. Das geht so nicht weiter.
1: Oh, das habe ich doch alles schon versucht. Wisst ihr noch, die Sache mit dem Korken?
2: Du meinst, als es nach 3 Stunden diesen lauten Knall gab und danach alle dachten, es sei eine Ammoniakfabrik in die Luft geflogen.
3: Hat das gestunken?
1: Ja, ja. Und was schlagt ihr vor?
2: Na, zumindest aus den dicht besiedelten Gebieten am Vogelfelsen. Da kannst du nicht mehr hin.
3: Ja, soll er doch woanders rumstehen.
1: Und wer kontrolliert das?
2: Ein berechtigter Einwand.
3: Zur Not halt ich.
1: Na, wenn Helga das kontrolliert, dann können wir das gerne so...
5: Oh, oh, oh,
1: was ist das denn?
2: Es gibt wieder Nachschub für die
1: Ammoniakfabrik. Wieso? Wenn euch das alles so stört, dann könnt ihr doch einfach nach Süd gehen.
3: Was soll ich denn auf Süd?
2: Nee, Rocky. Entweder holst du dir einen Schweinstaubfilter oder wir nehmen dir dein Fischbrötchen weg.
1: Mein Fischbrötchen? Nur wegen ein bisschen Schweinstaub?
2: Nix da. Schluss mit dem Gerede. Her mit dem Ding.
3: Nimm sie weg. Das ist mein Fault. Ausgeschweint, Rocky.
1: Dann meint ihr, das riecht jetzt besser bei Ernst August, oder wie?
2: Nö, aber immerhin bin ich dabei satt geworden.
3: Hey, das riecht hier so komisch.
1: Komm du sie doch mal unter die Finger. Komm du mir doch mal unter die Finger, du Scheißgebärer.
2: Danke, Rocky.
0: Demnächst mehr von Helgolands schrägste Vögel.
1: Tschüss, Küken.
2: Fresse, Rocky.

Vor der Küste der Ostantarktis haben Kieler Forscher einen Sedimentkeil entdeckt, der den Rückzug des Eises vor rund 20.000 Jahren gebremst hat. Er ist rund 260 Meter hoch. Ein Bremsklotz klingt nach einem handlichen Teil. Dieser hier ist ein gewaltiger Körper im Meeresboden. Für künftige Prognosen sollen deshalb auch die Strukturen des Untergrunds berücksichtigt werden. Die Entwicklung hängt vom Zusammenspiel aus Eis, Ozean und Untergrund ab. Weiter mit David Bowie und I'm Afraid of Americans.

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0: Nach diesen AC/DC-Riffs von 1979 immer noch träge in den Becher starrt, dem hilft heute wohl gar nichts mehr. Die Jungs haben auf Highway to Hell eben keine Gefangenen gemacht. Und genau diese Energie nehmen wir auf dem Felsen jetzt einfach mit in den Rest des Vormittags. Ich bin Sascha, weiter geht's mit knackigem Rock.
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0: America.
1: It was great. I always enjoy that stuff. That's Jamie Berman. She wants to say hi.
2: Gleich 20 vor 10 bei The Rock Radio Helgoland. Wer an diesem Donnerstagmorgen auf dem Felsen schon den zweiten Spaziergang hinter sich hat, meint es wirklich ernst mit der frischen Luft. Nach so viel sanfter Romantik tut ein ordentlicher Energieschub jetzt aber richtig gut. Echte Energie liefern jetzt Wolfmother mit New Moon Rising.

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Wer an diesem Donnerstag kurz in sich geht, hofft wahrscheinlich einfach auf ein ganz entspanntes Restwochenende. Aber von wegen sanfte Zuversicht. Jetzt schlagen die Gefühle erstmal richtig durch. Bonnie Tyler mit Total Eclipse of the Heart 2019.

Wer die Klippenrunde vorhin tatsächlich schon durchgezogen hat, hat meinen tiefen Respekt. Ab 10 übernimmt Nina mit frischer Energie. Gleich kommen erstmal die Nachrichten. Habt einen feinen Vormittag auf dem Felsen. Hier sind Elton John mit Lucy in the Sky.

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1: Mit mir, Elias. Hallo. In Owelgönne will das Grünlandzentrum Niedersachsen-Bremen untersuchen, ob Schlick aus Sportboothäfen an der Weser für Landwirtschaft und Moorschutz genutzt werden kann. Das Forschungsprogramm New Green Cover soll zeigen, ob Schlickschichten auf Moorflächen den Ausstoß von Treibhausgasen verringern und bessere Ernten ermöglichen. Geplant sind Versuche mit unterschiedlichen Schichtdicken und Grassorten. Wissenschaftler der Universität Göttingen sollen die Messungen übernehmen. Eine Förderung für das Programm ist bislang nicht bewilligt. In Schülldorf im Kreis Rendsburg-Eckernförde hat am Dienstag die Bauphase für den Windpark Ohe begonnen. Die MLK-Gruppe errichtet 4 Windräder mit insgesamt 24 Megawatt Leistung. Nach Unternehmensangaben sollen sie jährlich rund 65 Millionen Kilowattstunden Strom erzeugen. Im November soll der Bau eines Umspannwerks beginnen, dessen Inbetriebnahme für Anfang 2027 geplant ist. Anwohner sollen die Möglichkeit erhalten, sich finanziell an den Windenergieanlagen zu beteiligen. Auch die Gemeinde soll finanziell profitieren. In Louisiana haben ConocoPhillips und Venture Global einen Vertrag über die Lieferung von jährlich 1 Million Tonnen Flüssigerdgas geschlossen. Die Vereinbarung läuft über 20 Jahre und soll im Jahr 2030 beginnen. Venture Global betreibt unter anderem die LNG-Projekte Calcasieu Pass, Plaquemines und CP2. Das Unternehmen plant dort auch Projekte zur Abscheidung und Speicherung von Kohlendioxid. Das waren die neuesten Nachrichten aus der Redaktion. Molly, wie wird das Wetter?
2: Genau, Elias. Schauen wir mal aufs Wetter. Leichter Regen bei 14 Grad. Später bleibt es bedeckt. Heute ziehen Schauer durch bei maximal 17 und minimal 13 Grad. Nordwestwind bis Stärke 7 und 2,5 Meter Welle vor dem Südhafen. Da schaukelt selbst der Möwenschrei. Morgen Gewitter bei 12 bis 17 Grad. West-Südwestwind Stärke 7 und ähnlich hohe Wellen. Übermorgen gewittrig bis 16 Grad. Flut läuft bis 10.58 Uhr, Ebbe bis 17.59 Uhr. Die Sonne sinkt um 18.47 Uhr. Der nächste Aufgang ist um 7.45 Uhr.
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3: Moin zusammen und willkommen bei den Segelnews. Euren Musikwunsch könnt ihr jetzt über die Musikwunschseite auf unserer Website schicken. Ich wünsche euch einen entspannten Donnerstagvormittag. Kurz nach 10. Hier kommen Letters to Cleo mit I Want You to Want Me.

Tony Joe Whites rauer Swamp Rock passt erstaunlich gut zu unserem Felsen. Seine geheimnisvollen Geschichten bringen genau die richtige Dosis Gelassenheit in diesen Donnerstagvormittag. Aber zu viel Entspannung wollen wir auch wieder nicht. Jetzt zieht das Tempo ordentlich an. Hier kommen Blondie mit One Way or Another. One.

Der kurze Weg runter zum Südhafen zieht sich an diesem Donnerstagvormittag doch erstaunlich lang hin. Ich habe spontan 3 Stops eingelegt und so getan, als müsste ich ganz dringend das Meer fotografieren. Wir schalten jetzt einen Gang runter auf The Rock Radio Helgoland. Ich bin Nina, hier sind Evanescence mit Part of Me.

Wer an diesem Donnerstagvormittag versucht, auf der Treppe zum Oberland sportlich zu wirken, macht sich doch selbst was vor. Nach der Hälfte zählt man heimlich Stufen und sucht nach Ausreden. Toto haben 1979 mit 99 ja immerhin einen eigenen Song über eine Zahl gemacht. Jetzt gibt es frische Energie von Die Sterne und Was ist hier los?

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1: Wenn du heute um 14 Uhr an der Landungsbrücke bist, kannst du im Börteboot die Insel umrunden und nah an die Lange Anna sowie den Lummenfelsen heranfahren. Die Fahrt dauert etwa eine Stunde und ist abhängig von Wind und Wetter. Später, um 16.30 Uhr, werden bei einem Tasting in Heiners Duty Free Shop im Oberland in der Kirchstraße beim Maulbeerbaum 6 Whiskys verkostet. Um 17 Uhr gibt es dann Yoga am Strand der Düne, je nach Windrichtung am Nordstrand oder Südstrand.

dieser geballten Ladung Wut von Disturbed muss man erstmal kurz durchatmen. Solche kraftvollen Gitarrensalven tun mitten am Donnerstagvormittag aber richtig gut. Danach fühlt sich der Kopf sofort wieder voll da an. Und damit die Stimmung jetzt komplett ins Positive dreht, schalten wir musikalisch direkt wieder um. Für ein entspanntes Lächeln sorgen jetzt Uncle Cracker mit

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1: Mit mir, Elias. Hallo. In Owelgönne will das Grünlandzentrum Niedersachsen-Bremen untersuchen, ob Schlick aus Sportboothäfen an der Weser für Landwirtschaft und Moorschutz genutzt werden kann. Das Forschungsprogramm New Green Cover soll zeigen, ob Schlickschichten auf Moorflächen den Ausstoß von Treibhausgasen verringern und bessere Ernten ermöglichen. Geplant sind Versuche mit unterschiedlichen Schichtdicken und Grassorten. Wissenschaftler der Universität Göttingen sollen die Messungen übernehmen. Eine Förderung für das Programm ist bislang nicht bewilligt. In Schülldorf im Kreis Rendsburg-Eckernförde hat am Dienstag die Bauphase für den Windpark Ohe begonnen. Die MLK-Gruppe errichtet 4 Windräder mit insgesamt 24 Megawatt Leistung. Nach Unternehmensangaben sollen sie jährlich rund 65 Millionen Kilowattstunden Strom erzeugen. Im November soll der Bau eines Umspannwerks beginnen, dessen Inbetriebnahme für Anfang 2027 geplant ist. Anwohner sollen die Möglichkeit erhalten, sich finanziell an den Windenergieanlagen zu beteiligen. Auch die Gemeinde soll finanziell profitieren. In Louisiana haben ConocoPhillips und Venture Global einen Vertrag über die Lieferung von jährlich 1 Million Tonnen Flüssigerdgas geschlossen. Die Vereinbarung läuft über 20 Jahre und soll im Jahr 2030 beginnen. Venture Global betreibt unter anderem die LNG-Projekte Calcasieu Pass, Plaquemines und CP2. Das Unternehmen plant dort auch Projekte zur Abscheidung und Speicherung von Kohlendioxid. Das waren die neuesten Nachrichten aus der Redaktion. Molly, wie wird das Wetter?
2: Genau, Elias. Schauen wir mal aufs Wetter. Leichter Regen bei 14 Grad. Später bleibt es bedeckt. Heute ziehen Schauer durch bei maximal 17 und minimal 13 Grad. Nordwestwind bis Stärke 7 und 2,5 Meter Welle vor dem Südhafen. Da schaukelt selbst der Möwenschrei. Morgen Gewitter bei 12 bis 17 Grad. West-Südwestwind Stärke 7 und ähnlich hohe Wellen. Übermorgen gewittrig bis 16 Grad. Flut läuft bis 10.58 Uhr, Ebbe bis 17.59 Uhr. Die Sonne sinkt um 18.47 Uhr. Der nächste Aufgang ist um 7.45 Uhr.
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3: Moin zusammen, ich bin Nina. Willkommen zu den Inselnews. Welchen Song möchtet ihr an diesem Donnerstag hören? Eure Musikwünsche könnt ihr auf der Musikwunschseite unserer Website eintragen. Ich wünsche euch einen schönen Vormittag. Kurz nach 11. Jetzt gibt's Simple Minds mit Alive and Kicking.

Der geplante Flug von Nordholz nach Helgoland ist eingestellt. AirTaxi Express hat die gewerbliche Verbindung beendet, bevor sie sich etablieren konnte. Die Genehmigung für den Flugplatz auf der Düne stammt aus 1980 und erlaubt gewerbliche Passagierflüge nur mit mindestens 2 Motoren. Ein Luftrechtsanwalt kommt zu dem Schluss, dass diese Vorgabe auch für Ultraleichtflüge gilt. Eine alte Platzgenehmigung, eine neue Flugidee, da prallen 2 Maßstäbe aufeinander. Ein Umstieg auf 2-motorige Maschinen rechnet sich für die Firma nicht. Helgoland bleibt ohne planmäßige Flugverbindung. Santana mit Black Magic Woman.

Auf Helgoland soll die Nordseeklinik nach Plänen des Landes ab dem 1. Januar 2028 stationäre Grundversorgung und ambulante Angebote verbinden. Das Krankenhaus soll bleiben, mit Schwerpunkten auf innerer Medizin und Altersmedizin. Akuterkrankte sollen zunächst stabilisiert und bei Bedarf aufs Festland verlegt werden. Auf einer Hochseeinsel ist das keine Fahrt über die nächste Straße. Nebel, Sturm und hoher Seegang können eine Verlegung verzögern oder verhindern. Für etwa 1300 Menschen liegt das nächste Krankenhaus gut 50 Kilometer über offene See entfernt. Welche Leistungen Helgoland künftig anbieten darf, ist noch offen. Weiter mit Tokio Hotel und durch den Monsun.

Townsend hat 1971 eigentlich nur mit einem Sequencer herumexperimentiert. Und am Ende entstand dieses gewaltige Intro von The Who. Manchmal bringt schlichtes Ausprobieren eben bessere Ergebnisse als jeder durchgestylte Plan. Ganz ohne komplizierte Formeln kommen wir auch jetzt aus. Ich bin Nina auf The Rock Radio Helgoland. Hier ist Michael Bolton mit That's What Love Is All.

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1: Für heute sind keine Veranstaltungen angekündigt.

Day in Rock History. Mit Tore Laufenberg. Am 8.10.2012. Bei EMI war eine Beatles-Wiederveröffentlichung zum Jubiläum gerade zum Sammlerschreck geworden. Zum 50. Geburtstag von Love Me Do sollte die erste britische Beatles-Single noch einmal auf Vinyl erscheinen. Doch auf der Platte steckte der falsche Master. Die Ausgabe enthielt nicht die Version mit Ringo Starr am

und tauchten bald auf eBay zu kräftigen Sammlerpreisen auf. Ein Produktionsfehler, keine neue Beatles-Rarität mit Absicht. Aber er erinnerte daran, wie viel Geschichte in einem einzigen Schlagzeugpart stecken kann. Ringo auf der Single, Andy Wild auf einer späteren Aufnahme. Und jetzt zurück zu dem Song, dessen zwei Versionen damals plötzlich wieder gespielt wurden.

Wer an diesem Donnerstagvormittag mitten in den Aufgaben kurz den Blick übers Meer schweifen lässt, macht absolut alles richtig. Die To-Do-Liste läuft schließlich nicht weg. Der Kopf braucht auch mal eine kurze Pause. Und genau für diesen ruhigen Moment schalten wir jetzt ganz entspannt um. Hier sind Florence and the Machine mit St. Jude.

Ein Möwenduo beobachtet mich schon die ganze Zeit vom Geländer aus. Wahrscheinlich prüfen die beiden ganz streng mein Radioprogramm. Gleich kommen die Nachrichten, danach bin ich direkt wieder da. Habt einen herrlichen Augenblick zum Durchatmen. Hier sind The Doors mit Riders on the Storm.

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1: Das Neueste mit Elias. Hallo. In Hörnum haben am Montag Straßenbauarbeiten im Steintal und in der Schulstraße begonnen. Der erste Abschnitt am Berliner Ring ist rund 100 Meter lang und soll je nach Wetterlage noch dieses Jahr fertig werden. Parallel werden Kanalarbeiten durchgeführt und eine neue Trinkwasserleitung verlegt. Die betroffenen Straßenabschnitte werden zeitweise gesperrt. Zufahrten zu Grundstücken können eingeschränkt sein. Notwendige Fahrten und Lieferungen sollen Anwohner mit der Baufirma abstimmen. Im kommenden Jahr gehen die Arbeiten in Richtung Schulstraße weiter. In Husum wird die Hafenklappbrücke ab dem 19. Oktober vollständig gesperrt. Nach Angaben der Stadt wird die Stahlkonstruktion saniert und vor Korrosion geschützt. Auch die seitlichen Gehwege erhalten einen neuen Belag. Die Arbeiten dauern voraussichtlich bis zum 26. Februar 2027. Husum Bus leitet während der Bauzeit die Linien 1 und 7 um. Bei Linie 1 entfallen die Haltestellen Hafen und Bahnhof, bei Linie 7 Markt, Hafen und Rathaus. In Louisiana haben ConocoPhillips und Venture Global einen Vertrag über die Lieferung von jährlich 1 Million Tonnen Flüssigerdgas geschlossen. Die Vereinbarung läuft über 20 Jahre und soll im Jahr 2030 beginnen. Venture Global betreibt unter anderem die LNG-Projekte Calcasieu Pass, Plaquemines und CP2. Das Unternehmen plant dort auch Projekte zur Abscheidung und Speicherung von Kohlendioxid. Das waren die Nachrichten. Molly, wie wird das Wetter?
2: Danke, Elias. Bei 14 Grad ziehen die Wolken zu. Später kommen maximal 17 Grad. Nordwestwind bis Stärke 7 und vor dem Südhafen Wellen um 2,5 Meter. Morgen wird's gewittrig bei 12 bis 17 Grad. Mit West-Südwestwind Stärke 7 und ähnlich ordentlicher Welle. Frisur festhalten. Übermorgen bleibt's gewittrig bei bis zu 16 Grad. Ebbe ist bis 17.59 Uhr, Flut bis 23.37 Uhr. 18.47 Uhr, Aufgang 7.45 Uhr.
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3: Moin zusammen, ich bin Nina und begrüße euch zu Aktuelles aus aller Welt. Euren Musikwunsch könnt ihr auf der Musikwunschseite unserer Website eintragen. Ich wünsche euch einen angenehmen Donnerstagmittag. Kurz nach 12. Jetzt gehört der nächste Moment Iggy Pop mit Lust for Life.

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1: Moin, Mädels.
0: Der Basstölpel Ernst August.
2: Ich bin kein Mädel.
0: Die Trottellumme Helga.
3: Ja, ich bin ein Radi.
0: Und der Fischbrötchenträger Finn.
4: Boah. Lecker.
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3: Ach, wisst ihr, eigentlich denke ich ja, die Zweibeiner sind doch irgendwie ganz in Ordnung.
2: Wie kommst du denn darauf, Helga?
1: Die Zweibeiner in Ordnung? Was haben sie dir denn heute Morgen im Fisch getan, Helga?
3: Jetzt warte doch mal. Die sind irgendwie so nett zueinander. Die sorgen so ein bisschen für sie.
2: Was hast du denn da wieder gesehen, Helga?
3: Ja, schaut mal, die haben doch überall diese Sammelbehälter hier an den Wegen.
1: Ja, da ist eine Menge leckeres Zeugs drin.
2: Und wieso sind die jetzt nett, die Zweibeiner, Helga?
3: Oh, ich habe das schon so oft gesehen, dass die so lieb zueinander sind und dann einfach was da reintun. Und dann musst du ja nur ein bisschen warten und dann kommt jemand und holt das für sie.
1: Du meinst, das ist so eine Art Ausgleichssystem?
2: Ja, damit gibt der eine dem anderen das, was er zu viel hat und der andere zu wenig.
3: Ja, und das ist doch irgendwie nett, oder?
1: Da ist was dran, Helga.
2: Ja, vielleicht wollen wir sowas ja auch einführen. Das kriegen wir doch auch hin, oder?
3: Oh, ja.
1: Und wie stellst du dir das vor, Ernst August?
2: Hier, guck mal, siehst du da drüben den roten Eimer? Der Nächste, der sich was zu essen besorgt, der tut was von seinem Essen mit in diesen Eimer.
3: Ja, und der Nächste, der es dann braucht, der darf sich da einfach rausholen.
1: Okay, genau so machen wir es. Und da, ha,
5: guck mal,
1: ich geh mal was holen. Juhu.
6: Hey, du Scheißmöwe, bring mir sofort mein Fischbrötchen wieder. Oh, Mann, ey.
2: Ja, gut gemacht, Rocky, so. Die eine Hälfte ist für dich und die andere Hälfte für den Eimer.
1: Jetzt werden wir alle richtig. Okay, genau so machen wir es so. Das ist jetzt ungefähr
2: genau,
1: die Hälfte.
2: Und die andere Hälfte tust du jetzt in den roten Eimer.
3: Oh, Rocky, du kannst ja richtig lieb sein.
1: So, und rein damit. Oh ja, das fühlt sich richtig schön an.
2: Ich bin stolz auf dich, Rocky.
3: Ich fühle mich auch gleich schon ein Stückchen besser.
1: Dann was machen wir jetzt?
2: Jetzt machen wir das genauso wie die Zweibeiner. Wir warten, bis jemand kommt, der es braucht.
1: Ja. Also so ein bisschen Hunger hätte ich eigentlich. Vielleicht brauche ich sie auch selber.
2: Okay.
1: Ja, gut. Hey, was macht denn die Drossel da? Drossel, hey, das ist nicht für dich.
2: Ja, das ging ja schnell, Rocky. Und wie fühlst du dich, dass du einer Drossel geholfen hast?
1: Ja, wie? Hungrig fühle ich mich. Hungrig. Und die Drossel da drin, die ist dann... Scheiß Idee!
0: Demnächst mehr von Helgolands schreckste Vögel.
1: Tschüss, Küken.
2: Fresse, Rocky.

0: In Kramatorsk im Osten der Ukraine hat ein russischer Angriff Berichten zufolge einen Bus getroffen. Mhm. Die Staatsanwaltschaft meldet mindestens 12 Tote und 14 Verletzte.
1: Kann die Zahl noch steigen?
0: Ja, das ist bislang nicht ausgeschlossen. Vadim Filashkin, der Gouverneur von Donetsk, veröffentlichte Fotos von einem brennenden Bus und Trümmern. Ja. Die offenbar leblosen Körper darauf sind verpixelt.
1: Dass viele Menschen trotz der Evakuierungsappelle bleiben, weil sie ihr Hab und Gut nicht zurücklassen wollen, zeigt den konkreten Konflikt. Der Aufruf zur Flucht trifft auf das, was sie zurücklassen müssten.
0: Filashkin rief die noch in Donetsk verbliebenen Menschen auf, in sicherere Gebiete der Ukraine zu fliehen. Russland hat sich zu den Berichten bislang nicht geäußert. Ich bin Sascha und weiter geht's mit Meatloaf, Midnight at the Lost and Found.

0: Zwei zivile Busse sind bei einem russischen Angriff in Kramatorsk, einer Frontstadt in der Ostukraine, in Brand geraten. Örtliche Behörden melden 33 Tote.
1: Die Regionalverwaltung nennt es einen gezielten Angriff auf Zivilisten.
0: Das ist der Vorwurf, nicht bestätigt. Moskau äußerte sich zunächst nicht. Die Busse gerieten nach dem Einschlag einer russischen Gleitbombe in Brand.
1: Wenn der öffentliche Nahverkehr in Kramatorsk und im benachbarten Slowjansk eingestellt ist, bleibt die Meldung nicht bei den Bussen. Sie betrifft auch den Verkehr in beiden Städten.
0: Bewohner des Donetsk-Gebiets werden aufgefordert, in sicherere Gebiete auszureisen. Ja? Kramatorsk und Slowjansk gelten als strategisch wichtige Städte im Donbass. Russland versucht, die noch von der Ukraine kontrollierten Teile der Region Donetsk einzunehmen. Selenskyj fordert mehr internationale Unterstützung für die Luftverteidigung. Genau. Weiter mit Procol Harum, Sunday Morning.

0: Donnerstagmittag die halbe Mittagspause auf der Bank an der Wasserkante verbringt, sucht in Wahrheit nur eine Ausrede gegen das Büro.
1: Stimmt doch gar nicht.
0: Das Fischbrötchen ist da jedenfalls nur Beiwerk. Man sitzt da, starrt aufs Wasser und hofft einfach, dass die Uhr für 10 Minuten anhält.
1: Manche brauchen eben diese kleine Flucht vor den Aufgaben.
0: Genau dafür drehen wir das Tempo jetzt ein kleines Stück hoch. Hier sind Verena und Nadine mit Viva la Vida.

Überlebensabenteuer Eiserne Wildnis, Heart of the Beast, kämpft sich Brad Pitt als ehemaliger Navy SEAL nach einem schweren Unfall durch die Wildnis Alaskas. Zusammen mit seinem Hund, der früher ebenfalls in Krisengebieten im Einsatz war, muss er ganz auf sich allein gestellt den Weg zurück in die Zivilisation finden. Der Film von Regisseur David Ayer ist freigegeben ab 12 Jahren und läuft heute um 20 Uhr im Hochseekino auf Helgoland. Bereits am Nachmittag zeigt das Hochseekino auf Helgoland das Familienabenteuer Marsupilami. Der chaotische Zoo-Angestellte David soll auf einem Kreuzfahrtschiff ein mysteriöses Paket von Südamerika nach Frankreich schmuggeln. Zur Tarnung reist seine Familie mit. Doch an Bord entwischt aus dem Paket ein gepunktetes Marsupilami-Baby mit riesigen Augen und endlosem Schwanz. Neben Regisseur Philippe Lachaud sind Jamel Debbouze und Jean Reno mit von der Partie. Die Komödie ist freigegeben ab 6 Jahren und beginnt um 16 Uhr.

0: dem brachialen Aufstand eben von Molotow tut eine gesunde Dosis Entspannung verdammt gut.
1: Ach was, der Wutausbruch war genau das Richtige für den Donnerstagmittag.
0: Viel zu anstrengend.
1: Man muss den Kopf doch nach der Pause irgendwie wieder auf Betriebstemperatur kriegen. Sonst schläft einem auf dem Felsen ja glatt das Gesicht ein. Da hilft Geschrei mehr als sanftes Gemurmel. Ich bin Nina auf The Rock Radio Helgoland. Aber gegen edlen Fusionssound wehre ich mich natürlich trotzdem nicht.
0: Passt doch. Der Mitbegründer von Steely Dan liefert uns aus 1982 den perfekten Gegenentwurf. Donald Fagen mit The Nightfly.

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2: Das Neueste mit Elias. Hallo. In Hörnum haben am Montag Straßenbauarbeiten im Steintal und in der Schulstraße begonnen. Der erste Abschnitt am Berliner Ring ist rund 100 Meter lang und soll je nach Wetterlage noch dieses Jahr fertig werden. Parallel werden Kanalarbeiten durchgeführt und eine neue Trinkwasserleitung verlegt. Die betroffenen Straßenabschnitte werden zeitweise gesperrt. Zufahrten zu Grundstücken können eingeschränkt sein. Notwendige Fahrten und Lieferungen sollen Anwohner mit der Baufirma abstimmen. Im kommenden Jahr gehen die Arbeiten in Richtung Schulstraße weiter. In Husum wird die Hafenklappbrücke ab dem 19. Oktober vollständig gesperrt. Nach Angaben der Stadt wird die Stahlkonstruktion saniert und vor Korrosion geschützt. Auch die seitlichen Gehwege erhalten einen neuen Belag. Die Arbeiten dauern voraussichtlich bis zum 26. Februar 2027. Husum Bus leitet während der Bauzeit die Linien 1 und 7 um. Bei Linie 1 entfallen die Haltestellen Hafen und Bahnhof, bei Linie 7 Markt, Hafen und Rathaus. In Louisiana haben ConocoPhillips und Venture Global einen Vertrag über die Lieferung von jährlich 1 Million Tonnen Flüssigerdgas geschlossen. Die Vereinbarung läuft über 20 Jahre und soll im Jahr 2030 beginnen. Venture Global betreibt unter anderem die LNG-Projekte Calcasieu Pass, Plaquemines und CP2. Das Unternehmen plant dort auch Projekte zur Abscheidung und Speicherung von Kohlendioxid. Das waren die Nachrichten. Molly, wie wird das Wetter?
3: Danke, Elias. Bei 14 Grad ziehen die Wolken zu. Später kommen maximal 17 Grad. Nordwestwind bis Stärke 7 und vor dem Südhafen Wellen um 2,5 Meter. Morgen wird's gewittrig bei 12 bis 17 Grad. Mit West-Südwestwind Stärke 7 und ähnlich ordentlicher Welle. Frisur festhalten. Übermorgen bleibt's gewittrig bei bis zu 16 Grad. Ebbe ist bis 17.59 Uhr, Flut bis 23.37 Uhr. 18.47 Uhr, Aufgang 7.45 Uhr.
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4: Moin miteinander. Ich bin Thorsten. Willkommen bei Norden ist oben. Euch auf Helgoland und allen, die gerade an die Insel denken, wünsche ich einen guten Donnerstagmittag. Kurz nach 1. Und jetzt drehen wir auf Judas Priest mit Breaking the Law.

Im Steintal und in der Schulstraße in Hörnum haben am Montag die Straßenbauarbeiten begonnen. Für Anlieger sind die betroffenen Abschnitte zeitweise gesperrt. Zunächst geht es am Berliner Ring um rund 100 Meter. 100 Meter wirken auf der Karte überschaubar, für die Zufahrt zählt aber genau, welcher Abschnitt gerade dran ist. Im kommenden Jahr soll die Maßnahme Richtung Schulstraße weitergehen. Der erste Abschnitt soll je nach Wetter noch in diesem Jahr fertig werden. Weiter geht's mit Die Ärzte und Junge. America's best. Divine Curry. One minute dress.

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Die Geschichte Helgolands. Heute die große Flut von 1341. Fischer und Bootsleute auf Helgoland lebten mit den Wegen der Nordsee. Vor der Elbmündung kreuzten Schiffe zwischen Nordsee, Elbe und Weser. Die Insel brauchte diese Verbindungen für Versorgung und Erwerb. Im Jahr 1341 kam eine große Sturmflut. Viele Menschen ertranken an den Küsten der Nordsee. Besonders bedroht waren offene Ufer, flache Marschen, Inselränder und Flussmündungen. Auf Helgoland kannte man die schwierigen Fahrwasser. Diese Kenntnisse nutzten die Insulaner beim Fischfang und auch, um fremden Schiffen den Weg zu zeigen. Nach einer solchen Flut lagen Boote, Netze und Vorräte dort, wo kurz zuvor noch Wasser gestanden hatte.

Uvelgönne will das Grünlandzentrum prüfen, ob Weser-Schlick aus Sportboothäfen für Landwirtschaft und Moorschutz genutzt werden kann. In Niedersachsen müssen aus Mooren 1.600.000 Tonnen Kohlendioxid eingespart werden. Der Schlick soll in unterschiedlich dicken Lagen auf Moorflächen verteilt werden. Danach werden verschiedene Grassorten ausgesät. Für den Deichbau wäre er Baustoff. Auf Moorflächen soll er zugleich den Kohlendioxidaustritt bremsen. Die Messungen übernimmt die Universität Göttingen. Eine Förderung für das Vorhaben steht noch aus. Jetzt Elton John mit I guess that's why they call it

Wer an diesem Donnerstagmittag auf dem Klippenweg kurz stehen bleibt, fragt sich doch glatt, wo das Fernweh eigentlich hin soll, wenn man schon mitten auf dem Felsen steht. Am Ende reicht manchmal schon genau diese Aussicht, um den Kopf komplett frei zu kriegen. Ich bin Thorsten auf The Rock Radio Helgoland und genau für diese Zuversicht kommen jetzt TV on the Radio mit

Und jetzt ein Gruß von Uwe aus Wilhelmshaven, hinüber auf den Felsen. Er wünscht euch allen eine gute Zeit. Nach Thorstens kleinem Tipp gegen das Fernweh am Klippenweg kommt hier der passende Blickfang für die Ohren. TV-Glotzer von Nina Hagen und Band. Hallo!

Steht der Teller vom Mittagsgericht eigentlich bei allen schon wieder auf dem Abräumwagen? Oder verhandelt ihr noch um die zweiten 5-Minuten-Pause? So ein Donnerstagnachmittag baut sich schließlich nicht von allein ab. Wir nehmen den Druck jetzt erstmal ganz entspannt raus. Hier sind Super Heavy mit I Don't Mind. 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
1: Neue Hinweise aus dem Xbox Design Lab deuten auf einen möglichen Elite Wireless Controller Series 3 hin. Geleakte Dateien nennen Hall

bislang nicht angekündigt. Am 19. Oktober beginnt für GTA 6 der Endspurt. Dann sind es noch genau 31 Tage bis zum geplanten Release am 19. November. Rockstar Games zeigt zunehmend Details zu Vice City, den Hauptfiguren Jason und Lucia sowie dem Bundesstaat Leonida. Eine weitere Verschiebung gilt zwar nicht als ausgeschlossen, wäre kurz vor dem Start aber schwer umzusetzen. Das Survival-Spiel Permafrost startet am 9. Oktober im Early Access auf Steam. In einer eisigen, postapokalyptischen Welt müssen Spieler Ressourcen sammeln, Schutz bauen und gegen extreme Kälte kämpfen. Allein oder im Koop mit bis zu 4 Personen erkunden sie eine offene Welt und versuchen, die Gesellschaft wieder aufzubauen.

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1: Elias am Mikrofon. Hallo. Zwischen Cuxhaven und Hamburg müssen Bahnreisende ab Dienstagabend, dem 13. Oktober, wegen Bauarbeiten mit Einschränkungen rechnen. Bis Sonntag, den 18. Oktober um 19 Uhr, fallen auf der Linie RE5 einzelne Züge aus, vor allem zwischen Stade und Cuxhaven. Dort fahren ersatzweise Busse. Außerdem ändern sich die Fahrzeiten auf der gesamten Strecke. Bei einigen Verbindungen entfällt der Halt am Hamburger Hauptbahnhof. Die Bahn empfiehlt, die Verbindung unmittelbar vor der Fahrt zu prüfen. Der CDU-Landtagsabgeordnete Björn Thümmler aus Berne warnt vor fehlenden Stromnetzanschlüssen als Investitionshemmnis für mittelständische Unternehmen in der Region. Projekte würden dadurch verzögert oder aufgegeben. Arbeitsplätze seien gefährdet. Thümmler kritisiert, dass bislang die Reihenfolge der Anträge über den Netzzugang entscheidet und nicht realisierungsreife Projekte Kapazitäten blockieren. Das geplante Netzanschlusspaket der Bundesregierung biete keine praktikable Lösung. Er fordert ein bundesweit einheitliches Priorisierungssystem, das die Umsetzbarkeit der Vorhaben sowie ihren Nutzen für Wirtschaft, Versorgungssicherheit und Klimaschutz berücksichtigt. In Louisiana haben ConocoPhillips und Venture Global einen Vertrag über die Lieferung von jährlich 1 Million Tonnen Flüssigerdgas geschlossen. Die Vereinbarung läuft über 20 Jahre und soll im Jahr 2030 beginnen. Venture Global betreibt unter anderem die LNG-Projekte Calcasieu Pass, Plaquemines und CP2. Das Unternehmen plant dort auch Projekte zur Abscheidung und Speicherung von Kohlendioxid. Und jetzt das Wetter. Molly?
2: Danke, Elias. Pack die Regenjacke lieber nicht heute. Und morgen erwarten dich bei 17 Grad leichte Schauer. Windstärke 7 pustet ordentlich durch und bringt dir an beiden Tagen 2,5 Meter hohe Wellen. Übermorgen kracht es bei 16 Grad sogar gewittrig. Das Wasser geht noch bis 17.59 Uhr auf Ebbe. Die Sonne verabschiedet sich um 18.47 Uhr und ist früh um 7.45 Uhr wieder da.
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3: Hallo, ich bin Peer bei Inselkinder. Der Donnerstagmittag ist da und für Musikwünsche steht euch die Wunschseite auf unserer Website offen. Kurz nach 2. Und gleich Al Stewart mit The Year of the Cat.

In Indonesien verdienen Dorfbewohner mit Tierfotos aus dem Wald Geld. Sie laden Bilder und Tierstimmen in eine App. Kehatiku, ein Naturschutzprogramm, zahlt ihnen dafür jeden Monat. Für seltene Tiere gibt es mehr, beim Orang-Utan am meisten. Dass manche früher Jäger waren und heute Tiere mit dem Handy festhalten, ist ein deutlicher Rollenwechsel. Zusammen haben die Teilnehmenden schon rund 380.000 Beobachtungen gesammelt. Eine künstliche Intelligenz hilft, die Tiere auf den Bildern zu erkennen. Jetzt The Smashing Pumpkins mit Bullet with Butterfly Wings.

Naturschutzgebiet Cuatro Ciénegas im Norden Mexikos sind im August knapp 50 Bisons wieder angesiedelt worden. Eine Naturschutzstiftung brachte sie zurück. Rund 200 Jahre gab es dort keine Bisons mehr. Hufe drücken den Boden fest, damit mehr Wasser darin bleibt. Samen reisen im Fell, Mist düngt. Selbst beim Wälzen im Staub formen die Tiere die Landschaft. Am Donnerstagmittag fällt mir auf, bei diesen Riesen kommt die Hilfe aus ganz verschiedenen Richtungen, von Hufen, Fell und Staub. Es gibt Sorgen, dass es zu viele werden und manche Viehhalter sind nicht begeistert. Weiter auf The Rock Radio Helgoland, Matchbox 20 mit How Far We've Come.

Bel-Air in Südfrankreich haben Forschende die Knochen des Garamaudo untersucht, einer Echse, die vor rund 84 Millionen Jahren in einem Süßwassersee lebte. Gefunden wurden die Knochen schon 1997. Jetzt haben Nathalie Bardet und Alexandra Houssay vom Naturkundemuseum in Paris sie mit einem Röntgengerät durchleuchtet. Der Garamaudo war etwa 2,5 Meter lang und hatte noch Beine. Ein langer Aal mit Beinen, das ist schon ein eigenwilliges Bild. Seine Knochen waren dick und schwer. Forschende vermuten, das half ihm beim Tauchen und Lauern auf Beute. Ich bin Peer, weiter mit Slate und gut.

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1: Heute um 16.30 Uhr werden bei Heiners Duty Free Shop im Oberland in der Kirchstraße beim Maulbeerbaum 6 Whiskys verkostet. Das Tasting dauert bis 19 Uhr und kostet in den meisten Fällen 30 Euro pro Person inklusive Wasser und Schokolade, vorbehaltlich von Wind und Wetter. Etwas später, um 17 Uhr, gibt es Yoga am Strand der Düne, je nach Windrichtung am Nordstrand oder Südstrand. Du bringst eine Matte oder ein Handtuch, etwas zu trinken und etwas Warmes mit. Die Teilnahme bei der Yogalehrerin Birte Feldmeier kostet 15 Euro und ist ebenfalls von Wind und Wetter abhängig. Die Anmeldung war bis Mittwoch um 18 Uhr unter der Telefonnummer 015 25 913 1392 erforderlich.

Im Überlebensabenteuer Eiserne Wildnis – Heart of the Beast kämpft sich Brad Pitt als ehemaliger Navy SEAL nach einem schweren Unfall durch die Wildnis Alaskas. Zusammen mit seinem Hund, der früher ebenfalls in Krisengebieten im Einsatz war, muss er ganz auf sich allein gestellt den Weg zurück in die Zivilisation finden. Der Film von Regisseur David Ayer ist freigegeben ab 12 Jahren und läuft heute um 20 Uhr im Hochseekino auf Helgoland. Bereits am Nachmittag zeigt das Hochseekino auf Helgoland das Familienabenteuer Marsupilami. Der chaotische Zoo-Angestellte David soll auf einem Kreuzfahrtschiff ein mysteriöses Paket von Südamerika nach Frankreich schmuggeln. Zur Tarnung reist seine Familie mit. Doch an Bord entwischt aus dem Paket ein gepunktetes Marsupilami-Baby mit riesigen Augen und endlosem Schwanz. Neben Regisseur Philippe Lachaud sind Jamel Debbouze und Jean Reno mit von der Partie. Die Komödie ist freigegeben ab 6 Jahren und beginnt um 16 Uhr.

Drei Forscher bekommen den Medizin-Nobelpreis 2026. Zwei aus Deutschland, einer aus den USA. Die Auszeichnung wurde am Montag verkündet. Die deutschen Forscher entdeckten bei Grünalgen ein Eiweiß, das auf Licht reagiert. Ein US-Forscher zeigte später, dass sich damit bestimmte Nervenzellen gezielt an- und ausschalten lassen. Ein Eiweiß aus Grünalgen als Schalter für Nervenzellen? Diese Verbindung hätte ich nicht spontan zusammengebracht. In der Augenmedizin wird das Verfahren schon erprobt. Bei einzelnen blinden Menschen konnten Forschende einen Teil der Sehfähigkeit wiederherstellen. Und jetzt Bon Jovi mit Everyday.

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1: Elias am Mikrofon.
2: Hallo. Zwischen Cuxhaven und Hamburg müssen Bahnreisende ab Dienstagabend, dem 13. Oktober, wegen Bauarbeiten mit Einschränkungen rechnen. Bis Sonntag, den 18. Oktober um 19 Uhr, fallen auf der Linie RE5 einzelne Züge aus, vor allem zwischen Stade und Cuxhaven. Dort fahren ersatzweise Busse. Außerdem ändern sich die Fahrzeiten auf der gesamten Strecke. Bei einigen Verbindungen entfällt der Halt am Hamburger Hauptbahnhof. Die Bahn empfiehlt, die Verbindung unmittelbar vor der Fahrt zu prüfen. Der CDU-Landtagsabgeordnete Björn Thümmler aus Berne warnt vor fehlenden Stromnetzanschlüssen als Investitionshemmnis für mittelständische Unternehmen in der Region. Projekte würden dadurch verzögert oder aufgegeben. Arbeitsplätze seien gefährdet. Thümmler kritisiert, dass bislang die Reihenfolge der Anträge über den Netzzugang entscheidet und nicht realisierungsreife Projekte Kapazitäten blockieren. Das geplante Netzanschlusspaket der Bundesregierung biete keine praktikable Lösung. Er fordert ein bundesweit einheitliches Priorisierungssystem, das die Umsetzbarkeit der Vorhaben sowie ihren Nutzen für Wirtschaft, Versorgungssicherheit und Klimaschutz berücksichtigt. In Louisiana haben ConocoPhillips und Venture Global einen Vertrag über die Lieferung von jährlich 1 Million Tonnen Flüssigerdgas geschlossen. Die Vereinbarung läuft über 20 Jahre und soll im Jahr 2030 beginnen. Venture Global betreibt unter anderem die LNG-Projekte Calcasieu Pass, Plaquemines und CP2. Das Unternehmen plant dort auch Projekte zur Abscheidung und Speicherung von Kohlendioxid. Und jetzt das Wetter. Molly?
3: Danke, Elias. Pack die Regenjacke lieber nicht heute. Und morgen erwarten dich bei 17 Grad leichte Schauer. Windstärke 7 pustet ordentlich durch und bringt dir an beiden Tagen 2,5 Meter hohe Wellen. Übermorgen kracht es bei 16 Grad sogar gewittrig. Das Wasser geht noch bis 17.59 Uhr auf Ebbe. Die Sonne verabschiedet sich um 18.47 Uhr und ist früh um 7.45 Uhr wieder da.
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4: Moin zusammen, ich bin Stefan und begrüße euch zu Panoramia. Wenn ihr heute einen Musikwunsch habt, schickt ihn über die Musikwunschseite unserer Website. Ich wünsche euch einen entspannten Donnerstagnachmittag. Kurz nach 3. Den nächsten Song liefern die Red Hot Chili Peppers. Tipper My Tongue.

sind am Mittwochabend vier junge Menschen bei einem Zusammenstoß von Mopeds und einem Auto ums Leben gekommen. Ein entgegenkommender Autofahrer überholte mehrere Wagen und traf drei Mopeds frontal. Blumen und Kerzen stehen inzwischen an der Unfallstelle. Die Anteilnahme ist dort unmittelbar sichtbar. Der Landkreis Barnim ordnete an Schulen und Dienststellen bis Freitag Trauerbeflaggung an. Jetzt Ecstasy mit Dear God.

Braunschweig hat eine 40-Jährige am Montag auf einem Gehweg eine etwa 4 Meter lange Schlangenhaut gefunden. Die Polizei teilte am Donnerstag mit, es ist eine echte Haut, vermutlich von einem Netzpython, einer großen Würgeschlange. 4 Meter Schlangenhaut auf einem Gehweg sind ein auffälliger Fund. Die Polizei ermittelt wegen eines möglichen Verstoßes gegen das Bundesnaturschutzgesetz. Die Haut wurde beschlagnahmt, gesucht werden Zeugen mit Hinweisen auf einen möglichen Besitzer. Weiter auf The Rock Radio Helgoland mit John Paul Young und Stairway.

Orchesterschwung tut nach dem Feierabend richtig gut, wenn der Wind auf der Insel mal wieder von allen Seiten gleichzeitig kommt. Wer sich da gegen das Pusten durchsetzen muss, braucht abends eigentlich keinen Sport mehr. Für den gemütlicheren Teil des Donnerstags sorgen jetzt Foreigner mit I'll Be Home Tonight.

bin Stefan und wer an diesem Donnerstag langsam das Werkzeug oder den Kugelschreiber aus der Hand legt, hat sich die Entspannung redlich verdient. Der Schreibkram läuft uns schließlich nicht weg. Die Insel macht jetzt Feierabend. Kommt gut durch die letzten Schritte des Tages. Für das passende Gefühl sorgen jetzt The Rolling Stones mit

Gespräch 10 vor 4. Wer von euch steht eigentlich gerade am Hafen und schaut zu, wie die letzten Tagestouristen aufs Schiff klettern? Das Gefühl, wenn der Felsen am späten Nachmittag langsam wieder euch gehört, ist unbezahlbar. Wir nehmen genau diesen Schwung mit. Hier sind L'Arc-en-Ciel mit Drivers High.

Day in Rock History. Mit Tore Laufenberg. Am 8.10.2012. Bei EMI war eine Beatles-Wiederveröffentlichung zum Jubiläum gerade zum Sammlerschreck geworden. Zum 50. Geburtstag von Love Me Do sollte die erste britische Beatles-Single noch einmal auf Vinyl erscheinen. Doch auf der Platte steckte der falsche Master. Die Ausgabe enthielt nicht die Version mit Ringo Starr am Schlagzeug, die 1962 auf der ursprünglichen Single zu hören war, sondern den später aufgenommenen Take mit Session-Drummer Andy White. Ein feiner Unterschied, aber für Beatles-Kenner ein entscheidender. Und offenbar war auch das Etikett nicht sauber geprüft. Auf der B-Seite stand eine falsche Katalognummer. Die fehlerhaften Platten waren bereits an einige Händler gelangt, als der Irrtum auffiel. Das geschah unmittelbar vor dem geplanten Veröffentlichungstermin am 5. Oktober. Der Rückruf wurde in Rückblicken für den 8. Oktober vermerkt. EMI ließ die Händler die Ware zurückschicken. Vernichtet werden sollte sie eigentlich, doch einzelne Exemplare waren schon bei Käufern gelandet und tauchten bald auf eBay zu kräftigen Sammlerpreisen auf. Ein Produktionsfehler, keine neue Beatles-Rarität mit Absicht. Aber er erinnerte daran, wie viel Geschichte in einem einzigen Schlagzeugpart stecken kann. Ringo auf der Single, Andy White auf einer späteren Aufnahme. Und jetzt zurück zu dem Song, dessen zwei Versionen damals plötzlich wieder Gesprächsthema waren.

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1: Elias am Mikrofon. Hallo. Zwischen Cuxhaven und Hamburg müssen Bahnreisende ab Dienstagabend, dem 13. Oktober, wegen Bauarbeiten mit Einschränkungen rechnen. Bis Sonntag, den 18. Oktober um 19 Uhr, fallen auf der Linie RE5 einzelne Züge aus, vor allem zwischen Stade und Cuxhaven. Dort fahren ersatzweise Busse. Außerdem ändern sich die Fahrzeiten auf der gesamten Strecke. Bei einigen Verbindungen entfällt der Halt am Hamburger Hauptbahnhof. Die Bahn empfiehlt, die Verbindung unmittelbar vor der Fahrt zu prüfen. Der CDU-Landtagsabgeordnete Björn Thümmler aus Berne warnt vor fehlenden Stromnetzanschlüssen als Investitionshemmnis für mittelständische Unternehmen in der Region. Projekte würden dadurch verzögert oder aufgegeben. Arbeitsplätze seien gefährdet. Thümmler kritisiert, dass bislang die Reihenfolge der Anträge über den Netzzugang entscheidet und nicht realisierungsreife Projekte Kapazitäten blockieren. Das geplante Netzanschlusspaket der Bundesregierung biete keine praktikable Lösung. Er fordert ein bundesweit einheitliches Priorisierungssystem, das die Umsetzbarkeit der Vorhaben sowie ihren Nutzen für Wirtschaft, Versorgungssicherheit und Klimaschutz berücksichtigt. In Louisiana haben ConocoPhillips und Venture Global einen Vertrag über die Lieferung von jährlich 1 Million Tonnen Flüssigerdgas geschlossen. Die Vereinbarung läuft über 20 Jahre und soll im Jahr 2030 beginnen. Venture Global betreibt unter anderem die LNG-Projekte Calcasieu Pass, Plaquemines und CP2. Das Unternehmen plant dort auch Projekte zur Abscheidung und Speicherung von Kohlendioxid. Und jetzt das Wetter. Molly?
2: Danke, Elias. Pack die Regenjacke lieber nicht heute. Und morgen erwarten dich bei 17 Grad leichte Schauer. Windstärke 7 pustet ordentlich durch und bringt dir an beiden Tagen 2,5 Meter hohe Wellen. Übermorgen kracht es bei 16 Grad sogar gewittrig. Das Wasser geht noch bis 17.59 Uhr auf Ebbe. Die Sonne verabschiedet sich um 18.47 Uhr und ist früh um 7.45 Uhr wieder da.
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3: Moin bei Panorama Air auf The Rock Radio Helgoland, ich bin Stefan. Für diesen Donnerstagnachmittag könnt ihr euch über die Musikwunschseite auf unserer Website einen Song wünschen. Ich wünsche euch einen entspannten Nachmittag. Kurz nach 4. Jetzt haben die Rebellen das Wort. Stray Cats mit

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In Berngau im Landkreis Neumarkt in der Oberpfalz läuft derzeit wegen schussähnlicher Geräusche ein größerer Polizeieinsatz. Die Polizei bittet Anwohner, ihre Häuser derzeit nicht zu verlassen und den Bereich zu meiden. An diesem Donnerstag bleibt die Wortwahl genau. Nicht von Schüssen ist die Rede, sondern von schussähnlichen Geräuschen. Die Beamten sind mit starken Kräften vor Ort und überprüfen die Lage. Als nächstes New Model Army mit Autumn.

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0: Zusammen sind sie Helgolands schrägste Vögel.
1: Ja, vor kurzem war ich mal wieder bei den Stahlvögeln.
3: Den Stahlvögeln?
2: Auf welchem Felsen sitzen die denn, Rocky?
1: Hey, die sitzen auf keinem Felsen. Die sind da drüben immer auf der Düne.
3: Ah, die Düne.
2: Ach so, Rocky. Du meinst diese lauten, stinkenden Teile drüben.
1: Ja, genau. Laut und stinken kennst du gut, Ernst August, oder?
2: Und was haben sie gesagt?
1: Ja, nix, wie immer.
3: Wir auch nicht mit
2: ja, dass sie mit dir nicht sprechen, Rocky, ist doch klar.
1: Nee, nee, ich geh da so hin und sag, hey, wie geht's, Alter?
3: Ja, wie geht's Ihnen?
1: Das sagt er ja eben nicht, Helga.
2: Die wissen scheinbar, was gut ist.
1: Nee, nee, ich glaube, das sind voll die arroganten Arschlöcher.
2: Da kennst du dich ja mit aus, Rocky.
3: Ja, vielleicht sprechen die ja einfach nur eine ganz andere Sprache.
2: Du meinst so wie die Fische?
3: Ja, oder der Albatros.
1: Helga!
2: Wir reden nicht über den Albatros.
1: Alles mit der anderen Sprache ist eine gute Idee. Das versuche ich beim nächsten Mal.
2: Was kennst du denn für Sprachen, Rocky?
1: Fischig, Möbel. Oh, oh, was haben wir denn da unten? Guck mal.
5: Mann, ey.
2: Ja, und Finnisch. Die Sprache des Finn, hey.
1: Ja, die kann ich gut.
2: Was ich bei diesen Stahlvögeln immer so besonders finde, ist, dass die Zweibeiner fressen können.
1: Was? Die können Zweibeiner fressen? Wie machen die das denn, Ernst August?
3: Niemand frisst die Zweibeiner.
2: Ja, niemand außer den Stahlvögeln.
1: Und wie machen die das, Ernst August?
2: Ja, das ist ganz seltsam. Die laufen da alle freiwillig hin und werden dann von den Vögeln gefressen.
1: Ja, stimmt, das habe ich auch schon gesehen. Aber soll ich dir was sagen, Ernst August?
2: Wenn es sein muss, Rocky.
1: Ja, besonders lecker scheinen die Zweibeiner nicht zu sein.
2: Wie kommst du darauf, Rocky?
1: Ja, die großen Stahlvögel, die fressen die Zweibeiner zwar, aber wenn die irgendwo hingeflogen sind, spucken sie gerade wie aus.
2: Stimmt, Rocky.
3: Die Zweibeiner ist ja auch voll eklig.
2: Ja, verblüffend, dass die es dann immer wieder versuchen, ne?
3: Dann ist ja auch klar, dass die nicht sprechen, die Stahlvögel.
1: Wieso, Helga?
2: Ja klar, was fressen, was einem nicht schmeckt und soll wieder ausspucken, geht ja eigentlich gar nicht.
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1: Tschüss, Küken.
2: Fresse Rocky.

Vor dem Landgericht Rostock geht es am 32. Prozesstag im Mordfall Fabian um die Schuldfähigkeit der Angeklagten Gina H. Der psychiatrische Gutachter Peter Kuiper hält sie für voll schuldfähig. Ihre Einsichtsfähigkeit sei zur Tatzeit nicht eingeschränkt gewesen. Die Einschätzung trennt klar. Eine Persönlichkeitsstörung, aber allenfalls moderat ausgeprägt. Kuiper sprach außerdem von psychopathischen Tendenzen. Weiter mit Motorhead und No Voices in the Sky.

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0: viel Liebe von den Dexys Midnight Runners, muss man auf dem Felsen aufpassen, dass man nicht aus Versehen die Seehunde umarmt. Aber für die wilde Seite dieses Donnerstags schalten wir jetzt ein paar Gänge höher. Markanter Bluesrock aus dem Jahr 1973. Ich bin Stefan, hier sind ZZ Top mit La Grange.
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gehört ihr auch zu denen, die am späten Donnerstagnachmittag am Südstrand stehen und den Wellen beim Arbeiten zuschauen? Da reicht ein tiefer Atemzug Meeresluft, um den Tag entspannt abzuhaken. Für die richtige Energie zum Feierabend sorgen jetzt auf The Rock Radio Helgoland die Toten Hosen mit Viva la Revolution.

Die Insel gehört für heute schließlich wieder ganz den Einheimischen. Gleich gibt es erst die Nachrichten und ab 5 übernimmt Barbara das Mikrofon. Genießt einen wunderbaren Feierabend auf dem Felsen. Hier kommen noch Motorhead mit Nightmare.

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2: Das Neueste mit Elias. Hallo. In Westerland auf Sylt ist der Strom nach einem 15-stündigen Ausfall wieder eingeschaltet worden. Laut Energieversorgung Sylt verhinderten zwei Fehler im selben Kabelabschnitt eine schnelle Ersatzversorgung. Nach Reparaturen wurde die Stromversorgung um 14.20 Uhr wiederhergestellt. Im Einzelhandel entstanden Schäden an gekühlten Lebensmitteln. Rewe konnte mit mobilen Kühlanhängern einen Großteil der betroffenen Waren retten. Famila brachte einen Teil ins Zentrallager, musste den Rest jedoch entsorgen. Die Störungshotline des Versorgers war überlastet. In Wingst lädt der NABU Land Hadeln zu einem Naturschutztreff über Treibhausgasmessungen im Ahlen-Falkenberger Moor ein. Die Veranstaltung beginnt am Mittwoch, dem 14. Oktober um 19 Uhr im Genus Hotel Peters. Valentin Heinzelmann von der Universität Münster stellt erste Forschungsergebnisse von den Renaturierungsflächen des NABU-Klimafonds vor. Dabei geht es um die Auswirkungen der Renaturierung auf Treibhausgasemissionen. Intakte Moore speichern Kohlenstoff, entwässerte Moore können Treibhausgase freisetzen. Interessierte können teilnehmen. In Louisiana haben ConocoPhillips und Venture Global einen Vertrag über die Lieferung von jährlich 1 Million Tonnen Flüssigerdgas geschlossen. Die Vereinbarung läuft über 20 Jahre und soll im Jahr 2030 beginnen. Venture Global betreibt unter anderem die LNG-Projekte Calcasieu Pass, Plaquemines und CP2. Das Unternehmen plant dort auch Projekte zur Abscheidung und Speicherung von Kohlendioxid. Das waren die Nachrichten. Jetzt das Wetter mit Molly.
3: Hallo Elias, danke. Bei 14 Grad wird's nach bedecktem Start wechselnd bewölkt. Heute gibt's Schauer bei bis zu 17 Grad, nachts 14. Dazu Nordwestwind bis Stärke 7 und 2,5 Meter Welle. Der Schirm hat gut zu tun. Morgen bleiben Schauer bei 17 bis 12 Grad, West-Südwestwind Stärke 6 und hohe Wellen. Übermorgen Gewitter mit Hagel bei 16 Grad. Ebbe ist um 17.59 Uhr, Flut um 23.37 Uhr. Die Sonne geht um 18.47 Uhr unter und um 7.45 Uhr auf.
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4: Moin euch allen bei den Helgoländer Geschichten. Ich wünsche euch einen entspannten Donnerstagnachmittag. Euren Musikwunsch könnt ihr auf der Musikwunschseite unserer Website eintragen. Kurz nach 17 Uhr. Und jetzt dreht ihr auf, wenn ihr mögt, Billy Squire mit The Stroke, Remaster 2010.

Talking Heads mit 1985 und diesen kleinen Kreaturen. Wer bei dem kräftigen Wind draußen kurz nicht aufpasst, hebt heute wahrscheinlich genauso leicht ab. Hauptsache, die Frisur hält wenigstens bis zum Einsammeln der Wäsche. Wir schieben direkt noch eine Schippe Energie nach für diesen Donnerstagabend. Hier sind 5 Seconds of Summer mit Bloodhound.

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Die Geschichte Helgolands. Heute die große Flut von 1341. Fischer und Bootsleute auf Helgoland lebten mit den Wegen der Nordsee. Vor der Elbmündung kreuzten Schiffe zwischen Nordsee, Elbe und Weser. Die Insel brauchte diese Verbindungen für Versorgung und Erwerb. Im Jahr 1341 kam eine große Sturmflut. Viele Menschen ertranken an den Küsten der Nordsee. Besonders bedroht waren offene Ufer, flache Marschen, Inselränder und Flussmündungen. Auf Helgoland kannte man die schwierigen Fahrwasser. Diese Kenntnisse nutzten die Insulaner beim Fischfang und auch, um fremden Schiffen den Weg zu zeigen. Nach einer solchen Flut lagen Boote, Netze und Vorräte dort, wo kurz zuvor noch Wasser gestanden hatte.

Habt ihr am Donnerstagnachmittag eigentlich auch schon diesen klammheimlichen Vorfreudeschalter auf Wochenende umgelegt? Ganz ehrlich, 2 Tage vorher darf man zumindest gedanklich schon mal die Füße hochlegen. Ich bin Barbara und wir schalten musikalisch jetzt direkt eine Stufe ernster. Hier sind Black Sabbath mit Age of Reason.

Wer am Donnerstagnachmittag schon die Schlüssel in die Tasche steckt und leise das Büro verlässt, macht absolut alles richtig. Die Insel schaltet langsam auf Feierabend um. Da muss man nicht bis zur letzten Sekunde am Schreibtisch ausharren. Wir schalten auf The Rock Radio Helgoland auch einen Gang runter. Hier sind REM mit Drive.

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Wer an diesem Donnerstagabend nach der Schicht die Tür hinter sich zumacht, lässt den Arbeitsstress am besten direkt draußen auf den Stufen stehen. Denn der gemütliche Teil des Tages gehört jetzt ganz euch. Ich bin Barbara. Und was auch immer heute noch ansteht, echte Küstenköpfe bringt so schnell sowieso nichts aus der Ruhe. Udo Lindenberg und das Panic Orchestra mit »Nichts haut einen«.

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2: Das Neueste. Hier ist Elias. Hallo. In Bremerhaven fordert die CDU-Fraktion den Bremer Senat auf, den geplanten Energy Port im Süden der Stadt zu verwirklichen. Nach der Entscheidung für einen Militärhafen in Emden müssten Chancen für den Umschlag von Offshore-Windenergieanlagen und das Recycling alter Anlagen genutzt werden. Laut Fraktionschef Thorsten Raschen sind die Pläne fertig und benötigen deutlich weniger Fläche als der früher geplante Offshore-Terminal. Investitionen der Bundeswehr in den Überseehafen könnten nach seiner Einschätzung finanzielle Spielräume für weitere Hafeninvestitionen eröffnen. In Grömitz schließt das Restaurant Ahoi Steffen Hensler an der Kurpromenade nach rund 3,5 Jahren. Laut der Homepage wird der Standort zum 19. Oktober 2026 geschlossen. Gründe nennt das Unternehmen nicht. Anfragen der Redaktion blieben unbeantwortet. Die Franchise-Kette gehört seit Anfang 2025 vollständig zur Jaclavis GmbH. Seit der Übernahme wurden bereits die Restaurants in Köln und Hildesheim geschlossen. In Louisiana haben ConocoPhillips und Venture Global einen Vertrag über die Lieferung von jährlich 1 Million Tonnen Flüssigerdgas geschlossen. Die Vereinbarung läuft über 20 Jahre und soll im Jahr 2030 beginnen. Venture Global betreibt unter anderem die LNG-Projekte Calcasieu Pass, Plaquemines und CP2. Das Unternehmen plant dort auch Projekte zur Abscheidung und Speicherung von Kohlendioxid. Und jetzt das Wetter. Molly?
3: Ja, Elias, ein Blick aufs Wetter. Bei aktuell 14 Grad wird der Himmel zunächst klarer, später gibt's Schauer und bis zu 17 Grad. Der Nordwestwind legt bis Stärke 7 zu, am Südhafen rollen 2,5 Meter hohe Wellen. Morgen bleibt es bei 12 bis 17 Grad schaurig, mit West-Südwestwind bis Stärke 6 und ähnlicher Welle. Übermorgen kommen Gewitter mit Hagel. Flut ist um 23.37 Uhr, Ebbe um 17.59 Uhr. 18.47 Uhr, Aufgang morgen 7.45 Uhr.
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4: Kurz nach 6. Moin zu den Helgoländer-Geschichten an diesem Donnerstag. Wenn ihr einen Musikwunsch habt, schickt ihn über die Musikwunschseite unserer Website. Ich wünsche euch einen entspannten Abend. Den ersten musikalischen Gruß liefern jetzt Kaiser Chiefs mit Coming Home. Hey.

Welcher Weg führt nach der Schicht am schnellsten in den Entspannungsmodus? Ich nehme auf der Insel ja grundsätzlich die Treppen zum Oberland, behaupte ich zumindest so lange, bis der Fahrstuhl die Tür aufmacht. Unten zu stehen und hochzuschauen zählt schließlich auch schon als Sport. Für den passenden Schwung an diesem Donnerstagabend kommen jetzt Kate Bush mit Hounds of Love.

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Bachelor hat gerade eine ganz schöne Dosis Romantik über die Nordsee geschickt. Wem das auf der Insel eben fast schon zu sanft war, für den drehen wir die Verstärker jetzt direkt wieder auf. Ich bin Barbara für The Rock Radio Helgoland. Der Song wurde erst 1976 durch eine Live-Aufnahme berühmt. Peter Frampton mit Show Me The Way.

Wer am späten Donnerstagnachmittag das Schild an der Ladentür auf geschlossen dreht, hat den besten Moment des Tages bereits erreicht. Danach warten keine Pflichten mehr, sondern nur noch Erholung auf der Insel. Queen liefern dazu die passende Energie. Brian May hat das Stück 1984 geschrieben. Hier sind Queen mit Hammer to Ford.

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Nach so viel Hoffnung von Lenny Kravitz muss man einfach zugeben, ein bisschen Kitsch steht dem Feierabend auf dem Felsen erstaunlich gut. Manchmal braucht es eben diesen unverwüstlichen Optimismus, um den Rest des Tages entspannt abzuhaken. Bei Marillion ging die Sache 1985 allerdings nicht ganz so unbeschwert aus. Hier sind Marillion.

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1: Das Neueste. Hier ist Elias. Hallo. In Bremerhaven fordert die CDU-Fraktion den Bremer Senat auf, den geplanten Energy Port im Süden der Stadt zu verwirklichen. Nach der Entscheidung für einen Militärhafen in Emden müssten Chancen für den Umschlag von Offshore-Windenergieanlagen und das Recycling alter Anlagen genutzt werden. Laut Fraktionschef Thorsten Raschen sind die Pläne fertig und benötigen deutlich weniger Fläche als der früher geplante Offshore-Terminal. Investitionen der Bundeswehr in den Überseehafen könnten nach seiner Einschätzung finanzielle Spielräume für weitere Hafeninvestitionen eröffnen. In Grömitz schließt das Restaurant Ahoi Steffen Hensler an der Kurpromenade nach rund 3,5 Jahren. Laut der Homepage wird der Standort zum 19. Oktober 2026 geschlossen. Gründe nennt das Unternehmen nicht. Anfragen der Redaktion blieben unbeantwortet. Die Franchise-Kette gehört seit Anfang 2025 vollständig zur Jaclavis GmbH. Seit der Übernahme wurden bereits die Restaurants in Köln und Hildesheim geschlossen. In Louisiana haben ConocoPhillips und Venture Global einen Vertrag über die Lieferung von jährlich 1 Million Tonnen Flüssigerdgas geschlossen. Die Vereinbarung läuft über 20 Jahre und soll im Jahr 2030 beginnen. Venture Global betreibt unter anderem die LNG-Projekte Calcasieu Pass, Plaquemines und CP2. Das Unternehmen plant dort auch Projekte zur Abscheidung und Speicherung von Kohlendioxid. Und jetzt das Wetter. Molly?
2: Ja, Elias, ein Blick aufs Wetter. Bei aktuell 14 Grad wird der Himmel zunächst klarer, später gibt's Schauer und bis zu 17 Grad. Der Nordwestwind legt bis Stärke 7 zu, am Südhafen rollen 2,5 Meter hohe Wellen. Morgen bleibt es bei 12 bis 17 Grad schaurig, mit West-Südwestwind bis Stärke 6 und ähnlicher Welle. Übermorgen kommen Gewitter mit Hagel. Flut ist um 23.37 Uhr, Ebbe um 17.59 Uhr. 18.47 Uhr, Aufgang morgen 7.45 Uhr.
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3: Moin am Donnerstagabend, ich bin Thorsten und begrüße euch zu den Schiffsnews. Was möchtet ihr heute hören? Schickt euren Musikwunsch über die Musikwunschseite unserer Website. Kurz nach 7. Für euch kommt jetzt der nächste Song. Bloodhound the Gang mit Boom.

Day in Rock History. Mit Tore Laufenberg. Am 8.10.2012. Bei EMI war eine Beatles-Wiederveröffentlichung zum Jubiläum gerade zum Sammlerschreck geworden. Zum 50. Geburtstag von Love Me Do sollte die erste britische Beatles-Single noch einmal auf Vinyl erscheinen. Doch auf der Platte steckte der falsche Master. Die Ausgabe enthielt nicht die Version mit Ringo Starr am Schlagzeug, die 1962 auf der ursprünglichen Single zu hören war, sondern den später aufgenommenen Take mit Session-Drummer Andy White. Ein feiner Unterschied, aber für Beatles-Kenner ein entscheidender. Und offenbar war auch das Etikett nicht sauber geprüft. Auf der B-Seite stand eine falsche Katalognummer. Die fehlerhaften Platten waren bereits an einige Händler gelangt, als der Irrtum auffiel. Das geschah unmittelbar vor dem geplanten Veröffentlichungstermin am 5. Oktober. Der Rückruf wurde in Rückblicken für den 8. Oktober vermerkt. EMI ließ die Händler die Ware zurückschicken. Vernichtet werden sollte sie eigentlich, doch einzelne Exemplare waren schon bei Käufern gelandet und tauchten bald auf eBay zu kräftigen Sammlerpreisen auf. Ein Produktionsfehler, keine neue Beatles-Rarität mit Absicht. Aber er erinnerte daran, wie viel Geschichte in einem einzigen Schlagzeugpart stecken kann. Ringo auf der Single, Andy White auf einer späteren Aufnahme. Und jetzt zurück zu dem Song, dessen zwei Versionen damals plötzlich wieder Gesprächsthema

Der Hafenmeister drüben am Kai feilt immer noch an seinen Knoten. Ich verabschiede mich für heute. Nach den Nachrichten übernimmt Stefan hier das Mikrofon. Habt noch eine richtig gute Zeit auf den Felsen. Hier sind Jefferson Airplane mit Magic Carpet Ride.

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1: Sascha am Mikrofon. Hallo. In Nibel und Westerland hängt die Gültigkeit eines Tickets nach einem verpassten Autozug nach Sylt vom Anbieter und Tarif ab. Sparpreistickets sind bei beiden Anbietern an den gebuchten Zug gebunden und verfallen in der Regel bei verspäteter Anreise. Der blaue Autozug hebt die Zugbindung bei längerem Stau auf den Zufahrtsstraßen zum Terminal auf. Beim DB Sylt Shuttle führt ein Stau auf der Autobahn dagegen zum Verfall des Sparpreistickets. Andere Tarife erlauben spätere Fahrten, allerdings ohne Platzgarantie. Zwischen Scharbeutz und Timmendorfer Strand führen die Bauarbeiten an der Bundesstraße 76 ab Freitag zu weiteren Einschränkungen. Nach Angaben des Landesbetriebs Straßenbau und Verkehr wird der Abschnitt zwischen dem Waldparkplatz und dem Parkplatz der Ostseetherme während der Sanierung gesperrt. Der Thermenparkplatz ist dann nicht mehr über die Strandallee aus Richtung Timmendorfer Strand erreichbar, sondern ausschließlich aus Richtung Scharbeutz. Die gesamte Sanierung soll bis zum 31. Oktober abgeschlossen sein. In Louisiana haben ConocoPhillips und Venture Global einen Vertrag über die Lieferung von jährlich 1 Million Tonnen Flüssigerdgas geschlossen. Die Vereinbarung läuft über 20 Jahre und soll im Jahr 2030 beginnen. Venture Global betreibt unter anderem die LNG-Projekte Calcasieu Pass, Plaquemines und CP2. Das Unternehmen plant dort auch Projekte zur Abscheidung und Speicherung von Kohlendioxid. Und jetzt zum Wetter, Molly.
2: Danke, Sascha. Heute ziehen bei Höchstwerten von 17 Grad leichte Schauer durch. Nachts sinkt es auf 14 Grad. Der Nordwestwind frischt bis Stärke 7 auf. Morgen gibt es erneut Schauer bei 12 bis 17 Grad und Wind aus West-Südwest bis Stärke 6. Übermorgen sind Gewitter dran. Der Himmel übt schon den Trommelwirbel. Vor dem Südhafen erreichen die Wellen 2,5 Meter, morgen ebenso. Hochwasser ist um 23.37 Uhr, Niedrigwasser um 6.11 Uhr. Morgen geht die Sonne um 7.45 Uhr auf und um 18.45 Uhr unter.
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3: Moin an diesem Donnerstagabend bei The Rock Radio Helgoland und mehr Rock geht nicht. Euren Musikwunsch könnt ihr jetzt über die Musikwunschseite auf unserer Website schicken. Ich wünsche euch einen entspannten Abend, wo immer ihr gerade zuhört. Kurz nach 8, hier ist Liam Gallagher mit Bless You.

Def Leppard haben für 2027 ihre größte Nordamerika-Tour seit Jahren angekündigt. 45 Arena-Konzerte durch die USA und Kanada. Die Tour beginnt im März und endet Anfang Juli. Montreal und Toronto stehen im März auf dem Plan, Los Angeles und Seattle im Mai, da springt die Route von Ost nach West. Die Goo Goo Dolls und The Struts sind bei allen Terminen als besondere Gäste dabei. Weiter mit Incubus und Adam.

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1: Schaut mal, was ich da gefunden habe.
2: Hey, was ist denn da für ein Bild drauf?
1: Das Bild ist scheiße, aber irgendwas muss da dran sein.
2: Was ist denn da drin in dieser Parkkuchen, Rocky?
3: Guck da nicht rein, sonst siehst du genauso aus wie die Frau da auf dem Bild.
1: Ach, Quatsch, das geht vermutlich kaputt, wenn man es anzündet.
2: Feuer?
1: Ach ja, Angsthasen, ich mach das mal an. Ja, guck.
2: Weißt du, was du da tust, Rocky?
1: Ja, jetzt irgendwie einatmen, genau.
2: Das ist ja ein tolles Zeug.
1: Das muss irgendwie toll sein, weil die zwei Weiber machen das ja auch ständig.
2: Ja, Rocky, die rennen ja auch einfach mal so um die Insel.
3: Oder schwimmen hin und her im Schwimmbad.
1: Ja, ja, aber irgendwas muss da dran sein. Na, ich probier's nochmal.
2: Boah, Rocky, du siehst echt scheiße aus mit dem Ding.
3: Was sind das eigentlich? Ganz cool, finde ich.
1: Ja, sag ich doch, irgendwas muss ja auch.
5: Juhu!
6: Hey, du Scheißmensch! Bring mir sofort mein Fischbrötchen wieder! Oh, Mann!
1: Wie schmeckt's gar
2: nicht? Das Fischbrötchen schmeckt nicht.
3: Was hast du für eine komische Stimme, Rocky?
1: Was meinst du mit komischer Stimme?
2: Ja, entweder ist was mit deinem Fischbrötchen oder dieses tolle Packungszeug macht komische Sachen mit dir.
1: Ja, mit komischen Sachen kennst du dich aus, der Saurus, ne?
3: Irgendwie schaut Rocky auch so komisch.
2: Geht's dir gut, Rocky?
1: Ich weiß nicht, wie es irgendwie so komisch schlecht war.
2: Guck mal, Helga, jetzt sieht er genauso aus wie die Frau auf der Packung.
1: Aber irgendeiner erklärt, was das Gute an diesem Scheißzeug sein soll.
2: Na, so richtig cool siehst du jetzt ehrlich gesagt nicht mehr aus, Rocky.
3: Echt?
1: Oh, Helga.
2: Na, Rocky, magst du es nochmal anzünden?
1: Nee, lass mich in Ruhe mit dem Zeug.
3: Diese Huschmies, die sind irgendwie nicht...
1: Huschmies?
3: Huschmies steht für Husten-Schlechtmittel.
2: Ah, so heißt
1: es. Das hätte ich ja auch mal vorher sagen können.
3: Beim nächsten Mal.
2: Aber eigentlich finde ich es ganz schön, wenn du mal so aussiehst.
0: Demnächst mehr von
3: Helgolands schreckste Vögel.
1: Schießküken.
2: Fresse Rocky.

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Royal Blood haben Dead Company veröffentlicht, den Titelsong ihres fünften Albums, das am 13. November bei Warner erscheint. Ich bin Stefan. Der Song eröffnet die Platte und folgt auf Swallow the Bomb und 10 over 10. Mike Kerr beschreibt ihn als Feier dessen, was Musik mit Menschen macht. Ein Lied könne Wahrnehmung und Stimmung verändern. Dass dieser Gedanke gleich am Anfang steht, gibt dem Einstieg etwas angenehm Direktes. Bass und Schlagzeug, dann die Idee dahinter. Das Konzert in Londons Olympia ist wegen Problemen in der Halle abgesagt. Ein neuer Termin soll nächstes Jahr kommen. Weiter mit Bring Me the Horizon und Sleepwalking.

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Joe Strummers früheste bekannte Aufnahmen werden bei Dark Horse Records als Sammlung gebündelt. Sie erscheint am 20. November und dokumentiert seine Jahre vor The Clash. 48 Stücke vereinen Studioaufnahmen, Kelleraufnahmen und Live-Mitschnitte. Der raue Rhythm and Blues seiner Pubrock-Band liegt ziemlich weit weg vom späteren Clash-Sound, oder? In der laufenden Archivreihe ist dies die erste Ausgabe, die ausschließlich die Zeit vor The Clash behandelt. Jetzt One Republic mit Goodbye Apathy.

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1: Das Fantasy-Spiel Stormforge erscheint am 10. November für PC. Eine Demo ist bereits verfügbar. Es erinnert optisch und spielerisch an Zelda Breath of the Wild, bietet aber auch Koop für bis zu 8 Personen. Spieler erkunden eine zufällig erzeugte Welt, kämpfen gegen Monster und Stürme, sammeln Rohstoffe und bauen Basen. Dazu kommen Rollenspielklassen, Fähigkeiten und

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2: Das Neueste mit Sascha. Hallo. In den Gemeinden Hagen und Lockstedt ist der Deich nach Angaben des Deichverbands Osterstader Marsch in gutem Zustand. Bei der Deichschau am Donnerstag wurden trotz Mäusebefalls und Trockenrissen keine Probleme für die Deichstabilität festgestellt. Zur Anpassung an den Klimawandel soll der Deich voraussichtlich um etwa einen Meter erhöht werden. Bis zum Beginn der Arbeiten dürften noch 10 bis 15 Jahre vergehen. Ein Hitzeschaden am Deichverteidigungsweg bei Sandstedt beeinträchtigt laut Verband die Deichsicherheit nicht. Zwischen Scharbeutz und Timmendorfer Strand führen die Bauarbeiten an der Bundesstraße 76 ab Freitag zu weiteren Einschränkungen. Nach Angaben des Landesbetriebs Straßenbau und Verkehr wird der Abschnitt zwischen dem Waldparkplatz und dem Parkplatz der Ostseetherme während der Sanierung gesperrt. Der Thermenparkplatz ist dann nicht mehr über die Strandallee aus Richtung Timmendorfer Strand erreichbar, sondern ausschließlich aus Richtung Scharbeutz. Die gesamte Sanierung soll bis zum 31. Oktober abgeschlossen sein. In Louisiana haben ConocoPhillips und Venture Global einen Vertrag über die Lieferung von jährlich 1 Million Tonnen Flüssigerdgas geschlossen. Die Vereinbarung läuft über 20 Jahre und soll im Jahr 2030 beginnen. Venture Global betreibt unter anderem die LNG-Projekte Calcasieu Pass, Plaquemines und CP2. Das Unternehmen plant dort auch Projekte zur Abscheidung und Speicherung von Kohlendioxid. Das waren die Nachrichten. Molly, wie wird das Wetter?
3: Ja, Sascha, ein Blick aufs Wetter. Jetzt ist es überwiegend klar bei 14 Grad, später ziehen Wolken auf. Heute gibt's Schauer bei 14 bis 17 Grad, Nordwestwind bis Stärke 7 und 2,5 Meter Welle vor dem Südhafen. Die Frisur hält besser drin. Morgen ebenfalls Schauer, 12 bis 17 Grad, West-Südwestwind Stärke 6 und wieder 2,5 Meter Welle. Übermorgen wird's gewittrig bei 16 Grad. Flut ist um 23.37 Uhr, Ebbe um 6.11 Uhr. Die Sonne geht um 7.45 Uhr auf und um 18.45 Uhr unter.
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4: Moin zusammen, ich bin Stefan. Willkommen zu Mehr Rock geht nicht bei The Rock Radio Helgoland. Habt einen schönen Donnerstagabend. Euren Musikwunsch könnt ihr jetzt über die Musikwunschseite auf unserer Website schicken. Kurz nach 9, hier kommen Mando Diao mit Queen Mary.

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Die Geschichte Helgolands. Heute die große Flut von 1341. Fischer und Bootsleute auf Helgoland lebten mit den Wegen der Nordsee. Vor der Elbmündung kreuzten Schiffe zwischen Nordsee, Elbe und Weser. Die Insel brauchte diese Verbindungen für Versorgung und Erwerb. Im Jahr 1341 kam eine große Sturmflut. Viele Menschen ertranken an den Küsten der Nordsee. Besonders bedroht waren offene Ufer, flache Marschen, Inselränder und Flussmündungen. Auf Helgoland kannte man die schwierigen Fahrwasser. Diese Kenntnisse nutzten die Insulaner beim Fischfang und auch, um fremden Schiffen den Weg zu zeigen. Nach einer solchen Flut lagen Boote, Netze und Vorräte dort, wo kurz zuvor noch Wasser gestanden hatte.

Trivium aus Florida haben ihr 11. Studioalbum angekündigt. Crown in the Grave erscheint am 20. November bei Roadrunner. Zum Titeltrack gibt es ein Video. Die Platte soll dunkler und geisterhafter klingen. Der Song nimmt sich Akira Kurosawas Macbeth-Verfilmung im feudalen Japan zum Vorbild. Das ist eine sehr konkrete Filmspur für einen Metal-Titel. Es ist das erste Trivium-Album mit Schlagzeuger Alex Rudi Rudinger. Jetzt Bruce Hornsby und Elton John mit Dreamland.

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Aerosmith kehren für zwei exklusive Konzerte an den Hollywood Bowl in Los Angeles zurück. Ich bin Stefan. Die Abende sind für Ende Oktober und Anfang November angekündigt. Mit Heart, Run-DMC, Slash und Billy Idol auf der Gästeliste und wechselnder Besetzung wirkt das fast wie zwei verschiedene Setlisten statt einer Wiederholung. Weitere Namen sind noch offen. Don Was übernimmt bei beiden Konzerten die musikalische Leitung. Jetzt Bad Religion mit The Hippie Killer.

Down aus New Orleans veröffentlichen am 20. November Volume 5, ihr erstes vollständiges Album seit 12 Jahren. Den Opener The Myth gibt's vorab als Videosingle, gedreht von Metal Dave Media. Wenn Pepper Keenan und Kirk Winstein ihre Gitarrenparts gleichzeitig aufnehmen, hat das fast etwas von einem Gespräch ohne Wartezeit. Auf Merciful Fate tauschen Philipp Anselmo und King Diamond den Gesang, auch King Diamonds Frau Livia Zita ist dabei. Weiter mit Bruce Springsteen und She's the One.

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1: Das Neueste mit Elias. Hallo. In den Gemeinden Hagen und Loxstedt ist der Deich nach Angaben des Deichverbands Osterstader Marsch in gutem Zustand. Bei der Deichschau am Donnerstag wurden trotz Mäusebefalls und Trockenrissen keine Probleme für die Deichstabilität festgestellt. Zur Anpassung an den Klimawandel soll der Deich voraussichtlich um etwa einen Meter erhöht werden. Bis zum Beginn der Arbeiten dürften noch 10 bis 15 Jahre vergehen. Ein Hitzeschaden am Deichverteidigungsweg bei Sandstedt beeinträchtigt laut Verband die Deichsicherheit nicht. Zwischen Scharbeutz und Timmendorfer Strand führen die Bauarbeiten an der Bundesstraße 76 ab Freitag zu weiteren Einschränkungen. Nach Angaben des Landesbetriebs Straßenbau und Verkehr wird der Abschnitt zwischen dem Waldparkplatz und dem Parkplatz der Ostseetherme während der Sanierung gesperrt. Der Thermenparkplatz ist dann nicht mehr über die Strandallee aus Richtung Timmendorfer Strand erreichbar, sondern ausschließlich aus Richtung Scharbeutz. Die gesamte Sanierung soll bis zum 31. Oktober abgeschlossen sein. In Louisiana haben ConocoPhillips und Venture Global einen Vertrag über die Lieferung von jährlich 1 Million Tonnen Flüssigerdgas geschlossen. Die Vereinbarung läuft über 20 Jahre und soll im Jahr 2030 beginnen. Venture Global betreibt unter anderem die LNG-Projekte Calcasieu Pass, Plaquemines und CP2. Das Unternehmen plant dort auch Projekte zur Abscheidung und Speicherung von Kohlendioxid. Das waren die neuesten Nachrichten aus der Redaktion. Molly, wie wird das Wetter?
2: Genau, Elias. Schauen wir mal aufs Wetter. Heute wechseln Wolken und leichte Schauer bei 17 Grad und 14 in der Nacht. Nordwestwind bis Stärke 7 und 2,5 Meter Welle. Der Schirm hat Dienst. Morgen gibt's weitere Schauer bei 17 Grad, nachts 12. Dazu West-Südwestwind bis Stärke 7 und ebenfalls 2,5 Meter Welle. Übermorgen bleibt's schauerig bei 16 Grad. Die Flut läuft noch bis 23.37 Uhr, dann ebbt es bis 6.11 Uhr. Die Sonne geht um 7.45 Uhr auf und um 18.45 Uhr unter.
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1: Das Neueste mit Elias. Hallo. In den Gemeinden Hagen und Loxstedt ist der Deich nach Angaben des Deichverbands Osterstader Marsch in gutem Zustand. Bei der Deichschau am Donnerstag wurden trotz Mäusebefalls und Trockenrissen keine Probleme für die Deichstabilität festgestellt. Zur Anpassung an den Klimawandel soll der Deich voraussichtlich um etwa einen Meter erhöht werden. Bis zum Beginn der Arbeiten dürften noch 10 bis 15 Jahre vergehen. Ein Hitzeschaden am Deichverteidigungsweg bei Sandstedt beeinträchtigt laut Verband die Deichsicherheit nicht. Zwischen Scharbeutz und Timmendorfer Strand führen die Bauarbeiten an der Bundesstraße 76 ab Freitag zu weiteren Einschränkungen. Nach Angaben des Landesbetriebs Straßenbau und Verkehr wird der Abschnitt zwischen dem Waldparkplatz und dem Parkplatz der Ostseetherme während der Sanierung gesperrt. Der Thermenparkplatz ist dann nicht mehr über die Strandallee aus Richtung Timmendorfer Strand erreichbar, sondern ausschließlich aus Richtung Scharbeutz. Die gesamte Sanierung soll bis zum 31. Oktober abgeschlossen sein. In Louisiana haben ConocoPhillips und Venture Global einen Vertrag über die Lieferung von jährlich 1 Million Tonnen Flüssigerdgas geschlossen. Die Vereinbarung läuft über 20 Jahre und soll im Jahr 2030 beginnen. Venture Global betreibt unter anderem die LNG-Projekte Calcasieu Pass, Plaquemines und CP2. Das Unternehmen plant dort auch Projekte zur Abscheidung und Speicherung von Kohlendioxid. Das waren die neuesten Nachrichten aus der Redaktion. Molly, wie wird das Wetter?
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3: So, und weil ich auch diese Moderation wieder versauen werde, mache ich es einfach ein bisschen kürzer und sage, jetzt kommt All I Want von Toad, The Red Sprocket. Ganz

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1: Das Neueste. Hier ist Elias. Hallo. In den Gemeinden Hagen und Loxstedt ist der Deich nach Angaben des Deichverbands Osterstader Marsch in gutem Zustand. Bei der Deichschau am Donnerstag wurden trotz Mäusebefalls und Trockenrissen keine Probleme für die Deichstabilität festgestellt. Zur Anpassung an den Klimawandel soll der Deich voraussichtlich um etwa einen Meter erhöht werden. Bis zum Beginn der Arbeiten dürften noch 10 bis 15 Jahre vergehen. Ein Hitzeschaden am Deichverteidigungsweg bei Sandstedt beeinträchtigt laut Verband die Deichsicherheit nicht. Zwischen Scharbeutz und Timmendorfer Strand führen die Bauarbeiten an der Bundesstraße 76 ab Freitag zu weiteren Einschränkungen. Nach Angaben des Landesbetriebs Straßenbau und Verkehr wird der Abschnitt zwischen dem Waldparkplatz und dem Parkplatz der Ostseetherme während der Sanierung gesperrt. Der Thermenparkplatz ist dann nicht mehr über die Strandallee aus Richtung Timmendorfer Strand erreichbar, sondern ausschließlich aus Richtung Scharbeutz. Die gesamte Sanierung soll bis zum 31. Oktober abgeschlossen sein. In Louisiana haben ConocoPhillips und Venture Global einen Vertrag über die Lieferung von jährlich 1 Million Tonnen Flüssigerdgas geschlossen. Die Vereinbarung läuft über 20 Jahre und soll im Jahr 2030 beginnen. Venture Global betreibt unter anderem die LNG-Projekte Calcasieu Pass, Plaquemines und CP2. Das Unternehmen plant dort auch Projekte zur Abscheidung und Speicherung von Kohlendioxid. Und jetzt zum Wetter. Molly.
2: Hallo Elias, danke. Heute wechseln Wolken und leichte Schauer. Später wird's überwiegend klar. Der Schirm bleibt trotzdem im Dienst. Aktuell 14 Grad, Höchstwert 17, nachts 14. Nordwestwind bis Stärke 7. Morgen Schauer bei 17 Grad, nachts 12, mit West-Südwestwind bis Stärke 7. Vor dem Südhafen gibt's heute und morgen Wellen um 2,5 Meter. Übermorgen 16 Grad und Schauer, am Sonntag Gewitter. Flut bis 23.37 Uhr, danach Ebbe bis 6.11 Uhr. Morgen Sonnenaufgang um 7.45 Uhr, Sonnenuntergang um 18.45 Uhr.

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Mit Tore Laufenberg. Am 8.10.2012. Bei EMI war eine Beatles-Wiederveröffentlichung zum Jubiläum gerade zum Sammlerschreck geworden. Zum 50. Geburtstag von Love Me Do sollte die erste britische Beatles-Single noch einmal auf Vinyl erscheinen. Doch auf der Platte steckte der falsche Master. Die Ausgabe enthielt nicht die Version mit Ringo Starr am Schlagzeug, die 1962 auf der ursprünglichen Single zu hören war, sondern den später aufgenommenen Take mit Session-Drummer Andy White. Ein feiner Unterschied, aber für Beatles-Kenner ein entscheidender. Und offenbar war auch das Etikett nicht sauber geprüft. Auf der B-Seite stand eine falsche Katalognummer. Die fehlerhaften Platten waren bereits an einige Händler gelangt, als der Irrtum auffiel. Das geschah unmittelbar vor dem geplanten Veröffentlichungstermin am 5. Oktober. Der Rückruf wurde in Rückblicken für den 8. Oktober vermerkt. EMI ließ die Händler die Ware zurückschicken. Vernichtet werden sollte sie eigentlich, doch einzelne Exemplare waren schon bei Käufern gelandet und tauchten bald auf eBay zu kräftigen Sammlerpreisen auf. Ein Produktionsfehler, keine neue Beatles-Rarität mit Absicht. Aber er erinnerte daran, wie viel Geschichte in einem einzigen Schlagzeugpart stecken kann. Ringo auf der Single, Andy White auf einer späteren Aufnahme. Und jetzt zurück zu dem Song, dessen zwei Versionen damals plötzlich wieder Gesprächsthema

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1: Das Neueste. Hier ist Elias. Hallo. In den Gemeinden Hagen und Loxstedt ist der Deich nach Angaben des Deichverbands Osterstader Marsch in gutem Zustand. Bei der Deichschau am Donnerstag wurden trotz Mäusebefalls und Trockenrissen keine Probleme für die Deichstabilität festgestellt. Zur Anpassung an den Klimawandel soll der Deich voraussichtlich um etwa einen Meter erhöht werden. Bis zum Beginn der Arbeiten dürften noch 10 bis 15 Jahre vergehen. Ein Hitzeschaden am Deichverteidigungsweg bei Sandstedt beeinträchtigt laut Verband die Deichsicherheit nicht. Zwischen Scharbeutz und Timmendorfer Strand führen die Bauarbeiten an der Bundesstraße 76 ab Freitag zu weiteren Einschränkungen. Nach Angaben des Landesbetriebs Straßenbau und Verkehr wird der Abschnitt zwischen dem Waldparkplatz und dem Parkplatz der Ostseetherme während der Sanierung gesperrt. Der Thermenparkplatz ist dann nicht mehr über die Strandallee aus Richtung Timmendorfer Strand erreichbar, sondern ausschließlich aus Richtung Scharbeutz. Die gesamte Sanierung soll bis zum 31. Oktober abgeschlossen sein. In Louisiana haben ConocoPhillips und Venture Global einen Vertrag über die Lieferung von jährlich 1 Million Tonnen Flüssigerdgas geschlossen. Die Vereinbarung läuft über 20 Jahre und soll im Jahr 2030 beginnen. Venture Global betreibt unter anderem die LNG-Projekte Calcasieu Pass, Plaquemines und CP2. Das Unternehmen plant dort auch Projekte zur Abscheidung und Speicherung von Kohlendioxid. Und jetzt zum Wetter. Molly!
2: Hallo Elias, danke. Heute wechseln Wolken und leichte Schauer. Später wird's überwiegend klar. Der Schirm bleibt trotzdem im Dienst. Aktuell 14 Grad, Höchstwert 17, nachts 14. Nordwestwind bis Stärke 7. Morgen Schauer bei 17 Grad, nachts 12, mit West-Südwestwind bis Stärke 7. Vor dem Südhafen gibt's heute und morgen Wellen um 2,5 Meter. Übermorgen 16 Grad und Schauer, am Sonntag Gewitter. Flut bis 23.37 Uhr, danach Ebbe bis 6.11 Uhr. Morgen Sonnenaufgang um 7.45 Uhr, Sonnenuntergang um 18.45 Uhr.

freitagspäten Abend auf Helgoland aus dem Fenster schaut, sieht eigentlich nur noch Schwarz und Wasser. Aber schläft deshalb hier schon irgendjemand? Ich bin Ralf, hallo bei The Rock Radio Helgoland. Während draußen ein kräftiger Wind um die Klippen pfeift, machen wir es uns einfach mit ein paar ruhigeren Tönen gemütlich. Hier ist Mariah Carey mit Don't Forget About Us.

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2: Gleich 20 vor 1 am Freitag. Wer um diese Zeit noch wach ist, hat das Wochenende auf der Insel garantiert schon eingeläutet. Oder drückt sich schlicht vom Schlafengehen. Ich verurteile hier niemanden. Weiter geht es jetzt ruhig und kraftvoll. Hier ist Alicia Keys mit I Won't.

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1: Das Neueste. Hier ist Elias. Hallo. In den Gemeinden Hagen und Loxstedt ist der Deich nach Angaben des Deichverbands Osterstader Marsch in gutem Zustand. Bei der Deichschau am Donnerstag wurden trotz Mäusebefalls und Trockenrissen keine Probleme für die Deichstabilität festgestellt. Zur Anpassung an den Klimawandel soll der Deich voraussichtlich um etwa einen Meter erhöht werden. Bis zum Beginn der Arbeiten dürften noch 10 bis 15 Jahre vergehen. Ein Hitzeschaden am Deichverteidigungsweg bei Sandstedt beeinträchtigt laut Verband die Deichsicherheit nicht. Zwischen Scharbeutz und Timmendorfer Strand führen die Bauarbeiten an der Bundesstraße 76 ab Freitag zu weiteren Einschränkungen. Nach Angaben des Landesbetriebs Straßenbau und Verkehr wird der Abschnitt zwischen dem Waldparkplatz und dem Parkplatz der Ostseetherme während der Sanierung gesperrt. Der Thermenparkplatz ist dann nicht mehr über die Strandallee aus Richtung Timmendorfer Strand erreichbar, sondern ausschließlich aus Richtung Scharbeutz. Die gesamte Sanierung soll bis zum 31. Oktober abgeschlossen sein. In Louisiana haben ConocoPhillips und Venture Global einen Vertrag über die Lieferung von jährlich 1 Million Tonnen Flüssigerdgas geschlossen. Die Vereinbarung läuft über 20 Jahre und soll im Jahr 2030 beginnen. Venture Global betreibt unter anderem die LNG-Projekte Calcasieu Pass, Plaquemines und CP2. Das Unternehmen plant dort auch Projekte zur Abscheidung und Speicherung von Kohlendioxid. Und jetzt zum Wetter. Molly.
2: Hallo Elias, danke. Heute wechseln Wolken und leichte Schauer. Später wird's überwiegend klar. Der Schirm bleibt trotzdem im Dienst. Aktuell 14 Grad, Höchstwert 17, nachts 14. Nordwestwind bis Stärke 7. Morgen Schauer bei 17 Grad, nachts 12, mit West-Südwestwind bis Stärke 7. Vor dem Südhafen gibt's heute und morgen Wellen um 2,5 Meter. Übermorgen 16 Grad und Schauer, am Sonntag Gewitter. Flut bis 23.37 Uhr, danach Ebbe bis 6.11 Uhr. Morgen Sonnenaufgang um 7.45 Uhr, Sonnenuntergang um 18.45 Uhr.

So viel samtiger Jazz im Soul von Stevie Wonder tut dieser späten Freitagnacht richtig gut. Wer brauchte eigentlich noch Schlaf, wenn die Musik so ruhig durch die Dunkelheit trägt? Ich bin Ralf. Wir tauschen jetzt den Mondschein gegen Erinnerungen an die Küste von Texas. Bruce Springsteen mit Galveston.

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um nach dieser gewaltigen Stimme von Art Garfunkel einfach so einzuschlafen. Solche Töne treffen in der Nacht eben doppelt tief. Wir halten das Gefühl genau auf dieser Temperatur. Lori Liebermanns Song im weltbekannten Gewand. Hier ist Roberta Flack mit Killing Me Softly with His Song.

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1: Das Neueste. Hier ist Elias. Hallo. In den Gemeinden Hagen und Loxstedt ist der Deich nach Angaben des Deichverbands Osterstader Marsch in gutem Zustand. Bei der Deichschau am Donnerstag wurden trotz Mäusebefalls und Trockenrissen keine Probleme für die Deichstabilität festgestellt. Zur Anpassung an den Klimawandel soll der Deich voraussichtlich um etwa einen Meter erhöht werden. Bis zum Beginn der Arbeiten dürften noch 10 bis 15 Jahre vergehen. Ein Hitzeschaden am Deichverteidigungsweg bei Sandstedt beeinträchtigt laut Verband die Deichsicherheit nicht. Zwischen Scharbeutz und Timmendorfer Strand führen die Bauarbeiten an der Bundesstraße 76 ab Freitag zu weiteren Einschränkungen. Nach Angaben des Landesbetriebs Straßenbau und Verkehr wird der Abschnitt zwischen dem Waldparkplatz und dem Parkplatz der Ostseetherme während der Sanierung gesperrt. Der Thermenparkplatz ist dann nicht mehr über die Strandallee aus Richtung Timmendorfer Strand erreichbar, sondern ausschließlich aus Richtung Scharbeutz. Die gesamte Sanierung soll bis zum 31. Oktober abgeschlossen sein. In Louisiana haben ConocoPhillips und Venture Global einen Vertrag über die Lieferung von jährlich 1 Million Tonnen Flüssigerdgas geschlossen. Die Vereinbarung läuft über 20 Jahre und soll im Jahr 2030 beginnen. Venture Global betreibt unter anderem die LNG-Projekte Calcasieu Pass, Plaquemines und CP2. Das Unternehmen plant dort auch Projekte zur Abscheidung und Speicherung von Kohlendioxid. Und jetzt zum Wetter. Molly.
2: Hallo Elias, danke. Heute wechseln Wolken und leichte Schauer. Später wird's überwiegend klar. Der Schirm bleibt trotzdem im Dienst. Aktuell 14 Grad, Höchstwert 17, nachts 14. Nordwestwind bis Stärke 7. Morgen Schauer bei 17 Grad, nachts 12, mit West-Südwestwind bis Stärke 7. Vor dem Südhafen gibt's heute und morgen Wellen um 2,5 Meter. Übermorgen 16 Grad und Schauer, am Sonntag Gewitter. Flut bis 23.37 Uhr, danach Ebbe bis 6.11 Uhr. Morgen Sonnenaufgang um 7.45 Uhr, Sonnenuntergang um 18.45 Uhr.